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2: Mit Sebastian Pasotti. Die USA greifen wieder Ziele im Iran an. Dies sei eine Reaktion auf iranische Angriffe auf 3 Tanker in der Straße von Hormuz, sagt das US-Militär. Das Vorgehen des Iran sei gefährlich und ein klarer Bruch der Waffenruhe. Die USA hatten zuvor bereits die gelockerten Sanktionen auf iranisches Öl wieder in Kraft gesetzt. Das US-Finanzministerium sagt, dass eine vor gut 2 Wochen erteilte Ausnahmegenehmigung wieder zurückgenommen wird. Trotz ihrer Verurteilung kandidiert Frankreichs führende rechtsnationale Le Pen für die Präsidentschaftswahl im kommenden Jahr. Sie wolle gegen ihre Verurteilung Revision einlegen und als Kandidatin antreten, sagte die 57-Jährige. Ein Berufungsgericht hatte Le Pen wegen Veruntreuung von EU-Geldern unter anderem zu 1 Jahr Hausarrest mit einer elektronischen Fußfessel verurteilt. In New York droht ein Hochhaus einzustürzen. Das 37-stöckige Gebäude befindet sich in Manhattan, unweit des berühmten Chrysler Buildings. Die Feuerwehr hatte im Gebäude 2 eingeknickte tragende Stützen festgestellt. Die Gegend wurde weiträumig evakuiert. Das frühere Hauptquartier des Pharmakonzerns Pfizer befindet sich derzeit im Umbau. Aus früheren Büros sollen 1600 Luxuswohnungen werden. Hunderttausende Schülerinnen und Schüler hier in Berlin und Brandenburg bekommen heute ihre Zeugnisse. Danach beginnen die gut 6-wöchigen Sommerferien. Berlin und Brandenburg weisen darauf hin, dass auch heute noch Schulpflicht gilt. Unentschuldigt früher in den Urlaub starten kann teuer werden. Nach brandenburgischem Schulgesetz zum Beispiel sind Bußgelder bis 2500 Euro möglich. Das Viertelfinale bei der Fußball-WM ist komplett. Argentinien hat gegen Ägypten 3:2 gewonnen. Etwa eine Viertelstunde vor Abpfiff hatte Argentinien noch 0:2 hinten gelegen. Außerdem hat die Schweiz gegen Kolumbien mit 4:3 im Elfmeterschießen gewonnen. Damit kommt es im Viertelfinale ab morgen zu diesen Spielen: Frankreich gegen Marokko, Spanien gegen Belgien, Norwegen gegen England und Argentinien gegen die Schweiz. Und soweit das Neueste aus der Flux FM Nachrichtenredaktion.
3: Dankeschön, wir schauen aufs Wetter und es ist viel schöner als in den vergangenen 2 Tagen. Heute ganz viel Sonnenschein, 12 Grad aktuell, ist noch ein bisschen frisch draußen, auch ein bisschen Wind unterwegs. 22 Grad dann heute die Maximaltemperatur und in den nächsten Tagen robben wir uns dann immer weiter in sommerliche Temperaturen.
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5: Mittwochmorgen, die Sonne scheint 3 Minuten nach 6. Startet gut in den Mittwoch. Am Mikrofon Marius Legowski
3: und Martin Gerz. Guten Morgen.

0: reingeflutscht in den neuen Tag. Es ist 6.09 Uhr, es ist Mittwoch. Ihr hört 100,6 Flux FM mit Green Tea Pang Stuck in the Middle.
1: Österreich ist immer ein Garant für sehr gute Musik. Das beweist auch Hugo Uerdens. Den haben wir jetzt mit Kopf hoch.

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0: Dazu lässt es sich doch wunderbar aufstehen. Fleetwood Mac mit Dreams um 6.19 Uhr auf Flux FM. Guten Morgen.
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2: Einer kommt aus London, der andere aus Toronto, Kanada. Und genannt wird es von der Musikpresse immer das transatlantische Dance-Duo. Die Rede ist von Collect 200. Die haben einen neuen Song draußen, der heißt Pull Up. Vor kurzem ist nämlich ein neues Album rausgekommen. Ein bisschen verstörend klingt so der Musik oder die Musikrichtung, die die Musikpresse immer macht. Ibiza Sound trifft auf House Sound. Und dann denke ich mir so, Ibiza hat bei mir jetzt irgendwie nicht den guten Vibe, aber die Musikredaktion sagt, das ist auf jeden Fall guter Stoff, deshalb hören wir jetzt mal gemeinsam rein. Collect 200 mit Pull Up auf 100,6 Flux FM.
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0: Ein wunderbarer Song, um in den frischen Tag reinzustarten. Watch Me Go von Lord Huron hier auf 100,6 Flux FM. Es ist Mittwoch.
1: Und die Sonne scheint, allerdings ein bisschen kühl draußen. Ich habe gerade auf meinem Weg zur Arbeit richtig gefroren. Ich hatte das Gefühl, es sind so, weiß ich nicht, 14, 15 Grad. Das ist jetzt unüberprüft, aber so fühlte es sich an.
0: Es sind 12.
1: Es sind sogar nur 12. Also zieht euch ein Jäckchen an, wenn ihr euch gleich auf den Weg nach draußen in die Stadt macht, auf den Weg zur Arbeit. So, 6.25 Uhr, jetzt Musik von Aldous Harding und H. Hawkline, Venus in the Senior.

0: 6.30 Uhr, die Vaccines mit Wrecking Ball, ra ra ra, auf 100,6 Flux FM, die Sonne scheint, guten Morgen.
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2: Die überreife Banane, das zu harte Brötchen oder auch der welke Salatkopf. Essen, das nicht mehr ganz perfekt aussieht, landet oft zu schnell im Müll. In Deutschland ist das bei einem Drittel der produzierten Lebensmittel der Fall. Dabei machen die privaten Haushalte etwas mehr als die Hälfte des Mülls aus.
0: Buchautorin Wenke Benedix nimmt sich diesem Thema an in ihrem neuen Kinderbuch Benja und Wuse. Flux FM-Redakteurin Nele Marie Dietz hat mit ihr über ihr neuestes Werk gesprochen.
3: Wenke, du hast ja das Buch Benja und Wuse, Essensretter auf großer Mission geschrieben. Erzähl doch mal, worum geht's denn darin eigentlich genau?
4: Es geht um die Freundschaft zwischen Grundschulkind Benja und einem kleinen flauschigen Zauberwesen, die Wuse. Und es geht um Essen und darum zu erkennen, wie wertvoll unsere Lebensmittel sind und warum wir sie nicht verschwenden sollten.
3: Das Buch ist ja Teil des Bildungsprojekts Bis auf den letzten Krümel. Erzähl doch mal, was es mit dem Projekt eigentlich konkret auf sich hat und ja, welche Rolle das Buch auch in dem Projekt spielt.
4: Unser Projekt Bis auf den letzten Krümel, das richtet sich an Vorschulkinder, also an die KonsumentInnen von morgen. Ja, und die Vorschulgruppen, die an unserem Projekt teilnehmen, die bekommen von uns eine prall gefüllte Box voll mit Bildungsmaterialien, Spielideen, Experimenten, Bastelvorlagen und ganz viel Utensilien zum Forschen. Und mit der können Sie dann 10 Wochen lang die Themenfelder Lebensmittelwertschätzung und Abfallvermeidung erkunden. Ja, und als wir das Projekt entwickelt haben, da haben wir uns überlegt, was könnte denn ein guter Einstieg sein in das Thema? Und da war uns ganz schnell klar, dass ein gemütlicher Lesekreis sich da sehr, sehr gut eignen würde. Ja, aber ganz so einfach, wie wir es uns vorgestellt haben, war es dann doch nicht. Denn es gab zu diesem Zeitpunkt kein einziges Vorlesebuch für Vorschulkinder oder für jüngere Schulkinder zum Thema Lebensmittelverschwendung. Also haben wir uns gedacht, dann machen wir selbst eins. Und das haben wir dann auch getan. Und so ist Benja und Wuse entstanden, dass es jetzt auf Deutsch, auf Türkisch, Arabisch und auf Englisch gibt.
3: Warum ist es denn eigentlich so wichtig, dass wir uns alle dem Thema nähern?
4: Jedes Jahr landen in Deutschland 18 Millionen Tonnen Lebensmittel im Müll. Und mehr als die Hälfte dieser Lebensmittel wäre eigentlich noch einwandfrei genießbar. Das belastet unser Klima, belastet unsere Umwelt und das völlig unnötig. Und wir finden es viel zu viel und wünschen uns, dass Lebensmittel mehr wertgeschätzt und weniger verschwendet werden, auch weil sie eben nicht für alle von uns selbstverständlich sind. Ja, und die Kinder, die unser Buch lesen oder an unseren Projekten teilnehmen, die können es besser machen und die können dafür sorgen, dass in Zukunft weniger Essen im Müll landet. Denn wir sind davon überzeugt, dass wer schon im Vorschulalter einen wertschätzenden Blick auf leckeres, auf gesundes Essen entwickelt, den wird dieses Wissen dann auch ein Leben lang begleiten.
3: Hast du denn da einen konkreten Tipp, was wir alle im Alltag machen können, um eben nicht so viele Lebensmittel zu verschwenden?
4: Ja, also wenn zu Hause immer wieder die gleichen Lebensmittel verderben, dann kann man sich mal angucken, wie wir die aufbewahren. Also zum Beispiel oft liegt eine Banane in der Obstschale direkt neben Äpfeln. Äpfel strömen aber ein Reifegas aus und das bewirkt, dass die Banane ganz schnell nachreift und so auch schnell zu reif wird und verdirbt. Also Bananen und Äpfel sollte man zum Beispiel separat voneinander lagern. Und wenn man das beherzigt und trotzdem die Banane schon ein bisschen zu braun ist und man sie so gar nicht mehr essen will, dann muss sie trotzdem noch nicht im Müll landen, dann kann man sie auch noch weiterverarbeiten, zum Beispiel kleinschneiden, einfrieren und ein leckeres Bananeneis daraus machen, was jetzt gerade bei den Temperaturen super angenehm ist. Ja, und es gibt natürlich noch viel, viel mehr, was man beachten kann in der Küche. Und wir haben ganz viel Tipps zusammengetragen und auch kinderleichte Rezepte online auf unserer Seite. Und da sind auch die Materialien aus dem Projekt Bis auf den letzten Krümel, damit eben auch Privathaushalte oder Kitas außerhalb von Berlin sie nutzen können. Also guckt da gerne mal rein unter www.restlos-glücklich.berlin, glücklich mit UE.
0: Ein Thema, bei dem wir uns alle noch etwas von Benja und Wuse abschauen können. 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
2: Und hier hört ihr jetzt LCD Sound System, All My Friends, 6.34 Uhr. Guten Morgen!

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0: Holly Humberstone auf 100,6 Flux FM mit Cruel World. Es ist 6.42 Uhr.
1: Die Band Interpol kommt endlich mal wieder nach Berlin. Es wird ein großes Konzert geben. Blockparty werden als Voract auftreten. In der Uber Arena findet das Ganze statt am 11. November. Wenn ihr es noch nicht gemacht habt, organisiert euch ein paar Tickets. Ich werde es auf jeden Fall noch machen. Ich sag's die ganze Zeit schon, dass ich es mir kaufen werde und hab's immer noch nicht getan. Es sind so circa 80 Euro für das Ticket. Naja, für Interpol kann man das mal ausgeben. Also Interpol am 11. November in Berlin und jetzt hier im Radio mit See Out Loud.

0: David Bowie geht immer klar, vor allem zum Aufstehen. David Bowie mit Changes auf 100,6 Flux FM. Es ist Mittwochmorgen, 6.50 Uhr.
1: Zeit für einen Kaffee. Schnappt euch eure Kaffeemaschine und zapft euch ein leckeres Heißgetränk. Ich habe mir jetzt auch gerade den zweiten Kaffee geholt. Und im Programm haben wir jetzt hier auch Musik mit dem Titel Kaffee für euch. Von Original Coffee. Coffee, guten Morgen.

0: Sehr schön. Ein etwas älterer Song von Cage the Elephant aus dem Jahr 2016 von der sehr guten Scheibe Tell Me I'm Pretty, Cold, Cold, Cold, hier auf 100,6 Flux FM.
1: Ein Song haben wir noch für euch, dann meldet sich unsere Nachrichtenredaktion. Vorher Musik von Paris Paloma, Miyazaki. Hi.

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1: mit Sebastian Pasotti. Die USA haben erneut Ziele im Iran angegriffen. Man reagiere damit auf Attacken auf 3 Tanker im Bereich der Straße von Hormuz, sagt das US-Militär. Washington macht Teheran für die Angriffe auf die Schiffe verantwortlich. Das Vorgehen des Iran sei unbegründet, gefährlich und ein eindeutiger Verstoß gegen die Waffenruhe. Vor den Angriffen auf den Iran hatten die USA bereits ihre Sanktionen auf iranisches Öl wieder in Kraft gesetzt. Die französische Rechtspopulistin Le Pen will trotz ihrer Verurteilung bei der Präsidentschaftswahl im kommenden Jahr antreten. Ein Berufungsgericht hatte gestern ein Urteil gegen Le Pen wegen Veruntreuung von EU-Geldern bestätigt, eine Sperre für das Ausüben öffentlicher Ämter aber verkürzt. Das Gericht verpflichtete Le Pen jedoch, eine Fußfessel zu tragen. Die 57-Jährige will das vor dem höchsten Berufungsgericht anfechten. Mitten im New Yorker Stadtteil Manhattan ist ein Hochhaus geräumt worden. Es besteht Einsturzgefahr. In dem 37-stöckigen Gebäude hatten sich tragende Stützen verbogen. Die Gegend um das UN-Hauptquartier und das berühmte Chrysler Building wurden weiträumig evakuiert. Das frühere Hauptquartier des Pharmakonzerns Pfizer befindet sich aktuell im Umbau. Aus früheren Büros sollen 1600 Luxuswohnungen werden. Heute ist letzter Schultag hier in Berlin und Brandenburg. Bevor die gut 6-wöchigen Sommerferien starten, bekommen hunderttausende Schülerinnen und Schüler noch ihre Zeugnisse. Wer die Kinder unentschuldigt früher aus der Schule nimmt, muss mit hohen Bußgeldern rechnen. In den vergangenen Jahren hat die Bundespolizei an Flughäfen und Bahnhöfen Familien mit Kindern stichprobenartig kontrolliert. Bei der Fußball-WM hat sich Titelverteidiger Argentinien für das Viertelfinale qualifiziert. Argentinien gewann gegen Ägypten 3:2. Rund eine Viertelstunde vor Schluss hatte Ägypten noch 2:0 geführt. Außerdem besiegte die Schweiz Kolumbien mit 4:3 im Elfmeterschießen. Das Viertelfinale startet ab morgen. Dabei kommt es zu diesen Spielen: Frankreich gegen Marokko, Spanien gegen Belgien, Norwegen gegen England und Argentinien gegen die Schweiz. Und soweit das Neueste aus der Flux FM Nachrichtenredaktion.
2: Vielen Dank, Sebastian. Der Sonnenschein heute Morgen, der ist wunderschön. Er wird heute den Tag über erhalten bleiben. Ein paar Wolken, die kommen zwischendurch mal durch, aber die sind ganz harmlos. Regnen soll es heute nicht. Die Temperaturen frisch. 12, 13 Grad im Augenblick. Maximal sind heute 23 Grad drin. Die nächsten Tage geht es trocken weiter und auch mit Sonnenschein. Ein bisschen wärmer wird es auch. Morgen dann 25 Grad maximal.
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3: Guten Morgen, schönen Start in den Tag. Wir hören gemeinsam Westside Cowboy mit Can't See. Am Mikrofon für euch Martin Gerz
2: und Marius Ligowski. Moin.

0: Flight Facilities auf Flux FM um 7.09 Uhr. Guten Morgen.
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2: 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Und wir hören jetzt rein bei Hatchet. Wehrpflicht.

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0: Alice Merton, No Roots auf 100,6 Flux FM am Mittwochmorgen. Herzlich willkommen im Tag. Mittlerweile ist es 7.19 Uhr. Schönes Aufstehen.
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2: Er ist seit 25 Jahren im Geschäft und wurde 7-mal für einen Grammy nominiert. Simon Green, besser bekannt als Bonobo. Wir kennen und lieben ihn für seine DJ-Sets, für seine club-orientierten Tracks. Er ist aber auch ein wahnsinnig guter Komponist. Er kennt sich wirklich tief aus mit der Materie Musik und das beweist er auch in seinem kommenden Album. Distance in Static kommt am 11. September raus und so peu à peu kommen die ersten Tracks jetzt schon raus, die ersten Singles. Und wir hören von Bonobo die ganz neue, brandneue Single Me and You, frisch auf Flux FM.

0: Wir wünschen euch einen richtig schönen Start in diesen Mittwochmorgen um 7.26 Uhr mit Musik von den Arctic Monkeys, I Wanna Be Yours.
1: Heute ist der letzte Tag vor den Sommerferien in Berlin, Brandenburg und auch in Hamburg. Und in knapp 3 Minuten schauen wir, was heute sonst noch so wichtig ist, auf dem Tableau, was heute die Themen des Tages sind.
0: Vorher noch ein Track, der kommt von Cat Frankie, Bad Behavior.

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2: Wir schauen auf die Themen und Termine des Tages. Morgen beginnen bei uns ja die Sommerferien. Heute erstmal Zeugnisvergabe. Bei kleinen und auch bei großen Sorgen. Bei schlechten Noten finden Kids, Jugendliche und auch deren Eltern wieder Hilfe beim Sorgentelefon. Das ist kostenfrei und heute auch länger zu erreichen. Von 13 bis 18 Uhr gibt es da Unterstützung. Je nach Schultyp gibt es da eine andere Telefonnummer. Einfach mal im Internet suchen nach zum Beispiel Sorgentelefon Berlin-Brandenburg Grundschule oder Sekundarschule oder Gymnasium und so weiter.
3: Bei der Deutschen Bahn soll vieles besser werden. Dafür drückt Bundesverkehrsminister Patrick Schnieder von der CDU jetzt aufs Tempo. Heute wird das dritte sogenannte Sofortprogramm vorgestellt. Das Ziel, mehr Informationen für Fahrgäste, vor allen Dingen bei Verspätungen und kurzfristigen Gleiswechseln, die sind besonders nervig. Bereits Anfang des Jahres gab es schon zwei Sofortprogramme. 50 Millionen Euro mehr für Sicherheit und Sauberkeit an Bahnhöfen und jährlich auch nochmal 20 Millionen Euro mehr für Komfort im Fernverkehr. An den Ursachen für den Frust vieler Fahrgäste wird das nicht so richtig viel ändern, denn zu Verspätungen kommt es auch weiterhin und das in großer Zahl. Bahnchefin Evelyn Paller, die betont, dass die Sanierung der maroden Infrastruktur, die der Grund für die vielen Verspätungen ist, noch etwa 10 Jahre dauern werde.
2: Halleluja. Mhm. Und noch ein Blick auf die Fußball-WM in Nordamerika. Wir können alle einmal durchatmen. Heute steht kein Spiel an. Die Achtelfinalspiele sind jetzt durch. Morgen um 22 Uhr geht es dann los mit den Viertelfinals. Dann spielt Frankreich gegen Marokko. Und noch schnell zum Radsport. Bei der Tour de France steht heute eine 158 Kilometer lange Flachetappe an. Da wird es dann heute gegen 17.30 Uhr so ungefähr wohl zum Massensprint kommen.
3: Also du heute Abend auf dem Sofa und schön Tour de France gucken?
2: Ganz genau. Und danach selber aufs Rennrad zur Flux RC-Ausfahrt. Ist ja immer um 18 Uhr Mittwoch. Start des Berliner Bergbrauerei. Falls ihr da Bock habt auf ein bisschen Rennradfahren, kommt vorbei.
3: Na guck mal, ein sportlicher Mittwoch. Jetzt hier Musik von EG. Guten Morgen, 7.31 Uhr.
2: Guten Morgen.

0: flottes Aufstehen mit Antor zusammen mit Teat Sound of You auf 100,6 Flux FM. Es ist 7.38 Uhr und die Sonne scheint.
1: Startet gut in den Mittwoch jetzt mit einem Track von Alanis Morissette, Hands Clean. Moin.

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0: Okay Kid, neue Musik zum Wachwerden hier auf 100,6 Flux FM. Farbfilm, die Sonne scheint, 7.47 Uhr.
1: Heute werden an den Berliner Schulen und in Brandenburg auch die Zeugnisse ausgegeben. Martin, warst du ein guter Schüler früher?
0: Was ist gut? Ja, nee, ich war immer solides Mittelmaß, hat alles ausgereicht.
1: Gab es bei dir sowas wie Belohnung für gute Noten?
0: Das weiß ich gar nicht mehr, ne? Oh, eine gute Frage, ob man da mal so eine Mark zugesteckt bekommen hat oder sowas. Kann sein.
1: Weil das ist ja eine Frage, die sich viele Eltern stellen. Ist das gerecht, wenn man für seine Kinder eine kleine Überraschung bereithält, Geld oder so, zum Beispiel für eine 1? Ne? Und ist das dann tatsächlich eine Motivation, sich mehr anzustrengen für die Kinder oder nicht? Weil eine gute Note bedeutet ja nicht automatisch, dass das Kind sich besonders doll angestrengt hat, sondern manchen fällt ja manches Fach einfach leichter als anderen.
0: Ja, absolut.
1: Und dann hast du irgendwie zwei Kinder, das eine hat ein Zeugnis voller 3, bekommt dann keine Belohnung, weil keine 1 auf dem Zeugnis steht, hat sich aber total reingehangen das ganze Schuljahr über. Und der andere, der Überfliegersohn, der hat ganz viele Einsen, aber hat gar nicht so viel dafür gemacht. Da wäre es doch vielleicht eher ungerecht, wenn man dann Geld verteilt. Ja. Ist eine offene pädagogische Diskussion. Es gibt einen spannenden Tagesspiegelartikel dazu. Vielleicht für euch Familien da draußen eine Leseempfehlung und mal nachzudenken, Mensch, was können wir dann eigentlich machen? Und vielleicht belohnen wir unsere Kinder lieber mit einem schönen Ausflug und feiern gemeinsam das Ende des Schuljahres.
0: Das ist natürlich eine gute Sache. Die Sommerferien gehen ja dann jetzt morgen los, ne?
1: Genau. Und ich musste mich auch noch mal ein bisschen zurückerinnern. Und bei mir waren es die Großmütter. Die eine war eher diejenige, die gerne mal die Geldbörse geöffnet hat und eine kleine Belohnung bereitgestellt hat. Und die andere war eher streng. Insofern war das ganz gut. Zuckerbrot und Peitsche.
0: Siehst du, das Beste aus beiden Welten. Lola Young hören wir jetzt mit Dealer auf 100,6 Flux FM.
1: Und euch da draußen einen schönen Start in die Sommerferien.

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0: Bombay Bicycle Club, always like this, auf 100,6 Flux FM, 7.55 Uhr. Marius, was geht bei dir heute noch im Laufe des Tages?
1: Ich bin noch zum Sportmachen verabredet und wollte heute Abend kurz beim Bergfest vorbeischauen. Ist natürlich immer so eine Sache mit Morningshow dann noch lange abends ausgehen, aber auch kurz zum Bergfest, das werde ich heute Abend noch machen. 18 Uhr öffnen die Türen und heute sind die Wetteraussichten ja auch ganz schön. Bisschen draußen auf der Spreeterrasse abhängen.
0: Absolut, also kommt zum Fluxbau, Bergfest, jeden Mittwoch, Eintritt ist auch noch frei, 18 Uhr hast du gerade gesagt, gehen die Türen auf, ein bisschen später sind es dann die Musik auf der Bühne.
1: Genau, Nils Keppel heute Abend und Headjet, das wird mit Sicherheit ein netter Abend dort. Und bei dir Martin, was machst du heute?
0: Ja, ich kann ja mittwochs leider nie zum Bergfest kommen, weil dann immer die Flux RC-Ausfahrt ist von unserem Rennradclub um 18 Uhr, da treffen wir uns an der Berliner Bergbrauerei, drehen heute eine 90 Kilometer Runde und danach gibt es dann noch ein lecker Bierchen und dann ab in die Haier. Ja, ganz schnell.
1: 90 Kilometer, wie lange seid ihr da unterwegs?
0: Naja, so 3 Stunden.
1: Naja. Das ist schon, ist schon nochmal ein gutes Programm für so einen
0: Feierabendprogramm. Ja, ja, ganz genau. Noch ein kurzer Blick auf die Zukunft. Blondshell sind bald in Berlin und zwar im Winter. Am 7.12. spielen sie im Metropol. Und hier jetzt auf Flux FM. Hard has to work so hard. Blondshell auf Flux FM.

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2: 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Die USA greifen wieder Ziele im Iran an. Dies sei eine Reaktion auf iranische Angriffe auf drei Tanker in der Straße von Hormuz, sagt das US-Militär. Das Vorgehen des Iran sei gefährlich und ein klarer Bruch der Waffenruhe. Die USA hatten zuvor bereits die gelockerten Sanktionen auf iranisches Öl wieder in Kraft gesetzt. Das US-Finanzministerium sagt, dass eine vor gut zwei Wochen erteilte Ausnahmegenehmigung wieder zurückgenommen wird. Trotz ihrer Verurteilung kann

0: kandidiert Frankreichs führende rechtsnationale Le Pen für die Präsidentschaftswahl im kommenden Jahr. Sie wolle gegen ihre Verurteilung Revision einlegen und als Kandidatin antreten, sagte die 57-Jährige. Ein Berufungsgericht hatte Le Pen wegen Veruntreuung von EU-Geldern unter anderem zu einem Jahr Hausarrest mit einer elektronischen Fußfessel verurteilt. In New York droht ein Hochhaus einzustürzen. Das 37-stöckige Gebäude befindet sich in Manhattan, unweit des berühmten Chrysler Buildings. Die Feuerwehr hatte im Gebäude zwei eingeknickte tragende Stützen festgestellt. Die Gegend wurde weiträumig evakuiert. Das frühere Hauptquartier des Pharmakonzerns Pfizer befindet sich derzeit im Umbau. Aus früheren Büros sollen 1600 Luxuswohnungen werden. Hunderttausende Schülerinnen und Schüler hier in Berlin und Brandenburg bekommen heute ihre Zeugnisse. Danach beginnen die gut sechswöchigen Sommerferien. Berlin und Brandenburg weisen darauf hin, dass auch heute noch Schulpflicht gilt. Unentschuldigt früher in den Urlaub starten kann teuer werden. Nach brandenburgischem Schulgesetz zum Beispiel sind Bußgelder bis 2500 Euro möglich. Das Viertelfinale bei der Fußball-WM ist komplett. Argentinien hat gegen Ägypten 3:2 gewonnen. Etwa eine Viertelstunde vor Abpfiff hatte Argentinien noch 0:2 hinten gelegen. Außerdem hat die Schweiz gegen Kolumbien mit 4:3 im Elfmeterschießen gewonnen. Damit kommt es im Viertelfinale ab morgen zu diesen Spielen: Frankreich gegen Marokko, Spanien gegen Belgien, Norwegen gegen England und Argentinien gegen die Schweiz. Und soweit das Neueste aus der Flux FM Nachrichtenredaktion.
1: Dankeschön, der Regen ist erstmal vorbei. Heute ganz viel Sonnenschein, gerade noch ein bisschen frisch draußen, 14 Grad, 22 Grad dann heute die Maximaltemperatur. Und in den nächsten Tagen wird es peu à peu immer wärmer. Morgen am Donnerstag 24, am Freitag schon 26 und am Sonntag dann vielleicht sogar 28 Grad.
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3: Das Wetter lädt ein bisschen draußen rumzuhängen heute, mit einem Jäckchen vielleicht, aber dafür immerhin der Sonnenschein heute am Start. Es ist 8:03. Einen schönen Start in den Mittwoch wünschen euch weiterhin Marius Ligowski
1: und Martin Gerz. Guten Morgen, hier sind Daft Punk.

0: The Kills. Richtig guter Stoff zum Wachwerden. Siberian Nights auf 100,6 Flux FM. Die Sonne scheint endlich nach dem ganzen Regen. Fühlt sich das richtig schön an. Es ist 8.11 Uhr.
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0: Anthony Schmirek auf 100,6 Flux FM, That Face You Make When It's Raining. Das wird heute aber nicht passieren. Heute wird es nicht regnen. Heute gibt es blauen Himmel, kleine Wolken und ganz viel Sonnenschein. Die Uhrzeit 8.21 Uhr.
1: Martin, ich sehe dein Frühstück, das du dir jeden Morgen mitbringst. Hast du heute auch wieder brav aufgegessen, hier dein Müsli weggemummelt. Ich bin, was Lebensmittelverschwendung angeht, durchaus sehr strikt. Bei mir wird wenig weggeworfen. Da bin ich auch echt irgendwie ganz stolz drauf, dass ich das mittlerweile so gut hinbekomme. Ich erinnere mich an düstere WG-Zeiten zurück, wo bei uns immer der halbe Kühlschrank dann doch eher Richtung Schimmel ging.
0: Hm. Ja, schlimm sowas, ne?
1: Ja, ich fand das irgendwie blöd und dann habe ich mir das irgendwie angewöhnt, da ein bisschen drauf zu achten. Aber ein Drittel aller Lebensmittel werden immer noch weggeworfen. Das ist wirklich viel und dafür sind zu einem großen Teil eben auch die privaten Haushalte verantwortlich. Wie sich das Ganze ändern lässt und wie vor allen Dingen Kinder ein bisschen in die richtige Richtung genatscht werden können, das hört ihr gleich in 8 Minuten auf Flux FM.
0: Vorher Musik von Flora Hibbert und Chloe Parche, jetzt mit I Don't Wanna Know.

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0: Flora Hibbert mit Mammoth auf 100,6 Flux FM, 8.30 Uhr. Guten Morgen.
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2: Die überreife Banane, das harte Brötchen oder auch der sehr welke Salatkopf essen, das nicht mehr aussieht wie aus einem Instagram-Post, das landet sehr schnell im Müll. In Deutschland gilt das für ein Drittel der produzierten Lebensmittel. Das ist wirklich viel und allein die Hälfte davon werfen die privaten Haushalte weg.
0: Buchautorin Wenke Benedix hat sich diesem Thema angenommen in einem Kinderbuch. Das heißt Benja und Wuse. Flux FM-Redakteurin Nele Marie Dietz hat mit ihr über ihr neuestes Werk gesprochen.
3: Wenke, du hast ja das Buch Benja und Wuse, Essensretter auf großer Mission geschrieben. Erzähl doch mal, worum geht's denn darin eigentlich genau?
4: Es geht um die Freundschaft zwischen Grundschulkind Benja und einem kleinen flauschigen Zauberwesen, die Wuse. Und es geht um Essen und darum zu erkennen, wie wertvoll unsere Lebensmittel sind und warum wir sie nicht verschwenden sollten.
3: Das Buch ist ja Teil des Bildungsprojekts Bis auf den letzten Krümel. Erzähl doch mal, was es mit dem Projekt eigentlich konkret auf sich hat und ja, welche Rolle das Buch auch in dem Projekt spielt.
4: Unser Projekt Bis auf den letzten Krümel, das richtet sich an Vorschulkinder, also an die KonsumentInnen von morgen. Ja, und die Vorschulgruppen, die an unserem Projekt teilnehmen, die bekommen von uns eine prall gefüllte Box voll mit Bildungsmaterialien, Spielideen, Experimenten, Bastelvorlagen und ganz viel Utensilien zum Forschen. Und mit der können sie dann 10 Wochen lang die Themenfelder Lebensmittelwertschätzung und Abfallvermeidung erkunden. Ja, und als wir das Projekt entwickelt haben, da haben wir uns überlegt, was könnte denn ein guter Einstieg sein in das Thema? Und da war uns ganz schnell klar, dass ein gemütlicher Lesekreis sich da sehr, sehr gut eignen würde. Ja, aber ganz so einfach, wie wir es uns vorgestellt haben, war es dann doch nicht. Denn es gab zu diesem Zeitpunkt kein einziges Vorlesebuch für Vorschulkinder oder für jüngere Schulkinder zum Thema Lebensmittelverschwendung. Also haben wir uns gedacht, dann machen wir selbst eins. Und das haben wir dann auch getan. Und so ist Benja und Wuse entstanden, dass es jetzt auf Deutsch, auf Türkisch, Arabisch und auf Englisch gibt.
3: Warum ist es denn eigentlich so wichtig, dass wir uns alle dem Thema nähern?
4: Jedes Jahr landen in Deutschland 18 Millionen Tonnen Lebensmittel im Müll. Und mehr als die Hälfte dieser Lebensmittel wäre eigentlich noch einwandfrei genießbar. Das belastet unser Klima, belastet unsere Umwelt und das völlig unnötig. Und wir finden es viel zu viel und wünschen uns, dass Lebensmittel mehr wertgeschätzt und weniger verschwendet werden, auch weil sie eben nicht für alle von uns selbstverständlich sind. Ja, und die Kinder, die unser Buch lesen oder an unseren Projekten teilnehmen, die können es besser machen und die können dafür sorgen, dass in Zukunft weniger Essen im Müll landet. Denn wir sind davon überzeugt, dass wer schon im Vorschulalter einen wertschätzenden Blick auf leckeres, auf gesundes Essen entwickelt, den wird dieses Wissen dann auch ein Leben lang begleiten.
3: Hast du denn da einen konkreten Tipp, was wir alle im Alltag machen können, um eben nicht so viele Lebensmittel zu verschwenden?
4: Ja, also wenn zu Hause immer wieder die gleichen Lebensmittel verderben, dann kann man sich mal angucken, wie wir die aufbewahren. Also zum Beispiel oft liegt eine Banane in der Obstschale direkt neben Äpfeln. Äpfel strömen aber ein Reifegas aus und das bewirkt, dass die Banane ganz schnell nachreift und so auch schnell zu reif wird und verdirbt. Also Bananen und Äpfel sollte man zum Beispiel separat voneinander lagern. Und wenn man das beherzigt und trotzdem die Banane schon ein bisschen zu braun ist und man sie so gar nicht mehr essen will, dann muss sie trotzdem noch nicht im Müll landen, dann kann man sie auch noch weiterverarbeiten, zum Beispiel kleinschneiden, einfrieren und ein leckeres Bananeneis daraus machen, was jetzt gerade bei den Temperaturen super angenehm ist. Ja, und es gibt natürlich noch viel, viel mehr, was man beachten kann in der Küche. Und wir haben ganz viel Tipps zusammengetragen und auch kinderleichte Rezepte online auf unserer Seite. Und da sind auch die Materialien aus dem Projekt Bis auf den letzten Krümel, damit eben auch Privathaushalte oder Kitas außerhalb von Berlin sie nutzen können. Also guckt da gern mal rein unter www.restlos-glücklich.berlin. Glücklich mit UE.
0: Ein Thema, bei dem wir uns alle noch etwas von Benja und Wuse abschauen können. Mehr zum Kinderbuch und auch zu dem Projekt Bis auf den letzten Krümel hört ihr auf fluxfm.de und in der Flux Music App.
2: Einen schönen Start in euren sonnigen Mittwoch. Es ist 8.34 Uhr. Jetzt Musik von Zartmann. Weißt du überhaupt noch, wer ich bin? Guten Morgen.

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0: Was ein geiler Song, um in diesen Mittwoch zu starten. Glass Actress mit Journal of Ardency. Habe ich noch nie gehört, die Nummer, aber werde ich mich hier gleich mal in meine Spotify-Playlist rein importieren. Finde ich super.
1: Hast du auch so eine Flux-FM-Playlist von deinem Streaming-Anbieter? Ich pack da immer so Songs rein, die mir immer besonders gut gefallen.
0: Ich auch, und ich habe so eine ewige Lieblingssongliste. Da sind mittlerweile 2000 Tracks drin. Wow. Die ist ein bisschen unübersichtlich geworden. Ja. Ich muss mal ein paar neue Ordnungssysteme einfügen, aber eine Flux-FM-Playlist habe ich mittlerweile auch.
1: Wir machen weiter mit einer Runde Rainer, Brake Lights, so heißt der Song. Es ist 8 Uhr gleich 41.

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0: Der Autohändler unseres Vertrauens, Bulgarian Car Trader mit Toothpicks auf Flux FM. Es ist 8.47 Uhr.
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2: Die Editors haben es mal wieder mit einem neuen Song auf unserer Playlist geschafft. Es gibt ganz viel neues Material. Die Editors jetzt hier mit The Rush. Und dazu vielleicht noch der Hinweis, es steht eine riesengroße Tour an. Und zwar Anfang des nächsten Jahres in München, in Wien, in Köln, in Leipzig, in Hamburg spielen sie. Und unser Berlin-Highlight dann am 11. Februar an meinem Geburtstag. Mal gucken, ob ich dann da hingehe und mit denen zusammen feiern kann. Wahrscheinlich eher nicht. Das ist dann also am 11. Februar das Konzert in der Columbia-Halle. Riesengroß. Das wird höchstwahrscheinlich richtig toll. Die Editors jetzt mit The Rush auf 100,6 Flux FM.

0: Charlotte Gainsbourg, The Songs That We Sing, 100,6 Flux FM, um 8.54 Uhr. Moin.
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0: Vielleicht sehen wir uns da unten. Ich werde mal vorbeischauen heute Abend. Wir haben noch zwei Songs für euch, dann meldet sich die Nachrichtenredaktion. Vorher Musik von Arlo Parks und jetzt von Velvet Negroni.

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2: 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Die USA haben erneut Ziele im Iran angegriffen. Man reagiere damit auf Attacken auf drei Tanker im Bereich der Straße von Hormuz, sagt das US-Militär. Washington macht Teheran für die Angriffe auf die Schiffe verantwortlich. Das Vorgehen des Iran sei unbegründet, gefährlich und ein eindeutiger Verstoß gegen die Waffenruhe. Vor den Angriffen auf den Iran hatten die USA bereits ihre Sanktionen auf iranisches Öl wieder in Kraft gesetzt. Die französische Rechtspopulistin Le Pen will trotz ihrer Verurteilung bei der Präsidentschaftswahl im kommenden Jahr antreten. Ein Berufungsgericht hatte gestern ein Urteil gegen Le Pen wegen Veruntreuung von EU-Geldern bestätigt, eine Sperre für das Ausüben öffentlicher Ämter aber verkürzt. Das Gericht verpflichtete Le Pen jedoch, eine Fußfessel zu tragen. Die 57-Jährige will das vor dem höchsten Berufungsgericht anfechten. Mitten im New Yorker Stadtteil Manhattan ist ein Hochhaus geräumt worden. Es besteht Einsturzgefahr. In dem 37-stöckigen Gebäude hatten sich tragende Stützen verbogen. Die Gegend um das UN-Hauptquartier und das berühmte Chrysler Building wurden weiträumig evakuiert. Das frühere Hauptquartier

0: Des Pharmakonzerns Pfizer befindet sich aktuell im Umbau. Aus früheren Büros sollen 1600 Luxuswohnungen werden. Heute ist letzter Schultag hier in Berlin und Brandenburg. Bevor die gut sechswöchigen Sommerferien starten, bekommen hunderttausende Schülerinnen und Schüler noch ihre Zeugnisse. Wer die Kinder unentschuldigt früher aus der Schule nimmt, muss mit hohen Bußgeldern rechnen. In den vergangenen Jahren hat die Bundespolizei an Flughäfen und Bahnhöfen Familien mit Kindern stichprobenartig kontrolliert. Bei der Fußball-WM hat sich Titelverteidiger Argentinien für das Viertelfinale qualifiziert. Argentinien gewann gegen Ägypten 3:2. Rund eine Viertelstunde vor Schluss hatte Ägypten noch 2:0 geführt. Außerdem besiegte die Schweiz Kolumbien mit 4:3 im Elfmeterschießen. Das Viertelfinale startet ab morgen. Dabei kommt es zu diesen Spielen: Frankreich gegen Marokko, Spanien gegen Belgien, Norwegen gegen England und Argentinien gegen die Schweiz. Und soweit das Neueste aus der Flux FM Nachrichtenredaktion.
1: Dankeschön, wir schauen aufs Wetter. 22 Grad heute maximal, dazu viel, viel Sonnenschein und kleine Wolken. Heute mal kein Regen, 16 Grad aktuell und die nächsten Tage sehen auch wunderbar aus. Viel Sonnenschein und jeden Tag wird es peu à peu etwas wärmer, bis wir dann am Sonntag 28 Grad erreichen.
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3: Wir senden liebe Grüße aus dem Flux FM Studio, sagen nochmal Moin. Es ist 9:03 am Mikrofon. Marius Ligowski
1: und Martin Gerz hier am Mikrofon. Sophie Tucker hören wir mit Best Friend.

0: Ein wunderbarer Song, der am Freitag mit Sicherheit auch durch die Waldbühne schallen wird. The Cure mit Close to Me und am Freitag das heiß ersehnte The Cure-Konzert dann hier in Berlin. Kollegin Katja Berg und Sascha Schlegel werden am Start sein, ganz laut mitsingen, vielleicht auch ein bisschen Kajal auftragen.
1: Erste Reihe Mitte stehen sie, ja. Haben sie schon angekündigt.
0: Vielleicht seid ihr ja auch dabei. The Cure, eine großartige Band hier auf Flux FM, 10 Minuten nach 9.
1: Ja, super geht's auch weiter und zwar mit neuer Musik von Versace. Der Song heißt Rennfahrer. Guten Morgen.

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0: große Stimme. Sky Newman, Fuck You and Your Friends auf 100,6 Flux FM. Guten Morgen.
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2: Ja, bei dem Bandnamen The Boys, da denke ich an eine männliche Truppe mit langen Haaren und lauten Gitarren. Aber nein, falsch gedacht. Es ist eine All-Female-Indie-Rock-Band aus Sydney. Die Leadsängerin und Gitarristin Zoe Catterall, Catterall, habe ich sogar richtig ausgesprochen, die hat sich ein paar Freundinnen zusammengesucht und eine eigene Indie-Rock-Band gestartet, die wir hier im Programm jetzt spielen werden mit Kill You Back, neu auf Flux FM, The Boys.

0: heißt Oscar Matt K. und singt ganz fantastisch. Sweet Nothing, 100,6 Flux FM am Mittwochmorgen.
1: Kleine Reise in die 80er gefällig, stattgegeben. Hier kommen The Go-Betweens mit Street of Your Own.

0: Chad Faker. Over You auf Flux FM. Und damit ist es 9:30.
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2: Anton Schneider, wenn da jetzt nicht direkt was bei euch klingelt, dann vielleicht bei dem Namen Rapper Fat Tony, als den kennen wir ihn nämlich. Er wirft nicht nur gerne mit Fersen um sich, das kann er sehr gut. Schauspielern kann er auch großartig. In der international gefeierten Netflix-Serie Kacken an der Havel, da hat er die Hauptrolle gespielt, und mit der Schauspielerei, da hat er ursprünglich mal mit angefangen, weil er Angst hatte, vielleicht klappt es ja nicht mit der Rap-Karriere, mit der Musik. Aber es hat sehr gut geklappt und mittlerweile hat er sein 7. Soloalbum draußen. Drama endet nie, heißt es. Musikredakteurin Selina Riedel, die hat reingehört.
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4: Kapitalismus, Faschismus, Sorge um KI. Die Welt fühlt sich gerade ziemlich schwer an. In Fat Tonys Fall kommen noch persönliche Kämpfe und Trennungsschmerz dazu. Das Drama endet eben nie, sagt der Rapper und verpackt seinen Frust in einen wütenden Rundumschlag.
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Drama endet nie ist eine Gratwanderung zwischen Optimismus und Verzweiflung, zwischen Hoffnung und Überforderung. Immer mit doppeltem Boden. Fatoni lässt seine ZuhörerInnen die Tragik der Welt vergessen und nimmt diese Welt im gleichen Moment auseinander. Auch der Sound bewegt sich in dieser Dynamik, ist eigentlich fest im Rap verankert, wird aber immer wieder von Pop-Elementen durchbrochen oder reduziert sich stellenweise völlig auf Gitarre und Piano. Wann wird

0: Mit wann werde ich endlich ausgetauscht, greift für Tony eine Sorge auf, die gerade viele beschäftigt. Hinter seiner typischen Ironie verbirgt sich eine ernsthafte Frage. Was passiert, wenn KI kreatives Schaffen zunichte macht? Was passiert, wenn wir ersetzt werden?
1: Ich finde es ja irgendwie bezeichnend und auch bitter, dass es sozusagen als erstes so spürbar und sichtbar gerade so die Kunst trifft. Ich finde, das fühlt sich so ein bisschen an wie so Endstufe Kapitalismus. Also wir kommen ja immer mehr weg von den Dingen, die einen eigentlich gut tun.
0: Dass uns Social Media nicht gut tut, wissen wir schon lange. Für Tony hofft trotzdem auf einen Wendepunkt. Dass alle irgendwann genug haben von Inszenierung, Endlosscrollen und KI-Müll. Dass die Dinge uninteressant werden, wenn sie nicht echt sind. Bei all den Zukunftsängsten und der allgegenwärtigen Verunsicherung setzt für Tony vor allem auf eins.
1: Ich glaube, so echte Begegnung auch in so kulturellem Rahmen, wie zum Beispiel ein Konzert, so ein Zusammenkommen und dass dann dadurch irgendwie so ein Moment entsteht. Also ich wüsste nicht, wie man das ersetzen soll. Da bin ich eigentlich auch ganz zuversichtlich noch. Das kann, glaube ich, auch das Metaverse nicht.
0: Begegnungen zeigen sich auch in seinen Features. Neben Rap-Kollegen wie Lackmann und Dissi sind auch Popsängerinnen dabei. Mit Amy Warning rappt für Tony über die Achtsamkeit eines Moments. Und auch seine erprobte Kollaboratorin Mine, mit der er bereits 2017 ein ganzes Album veröffentlicht hat, ist für einen tragischen Break-up-Song am Start.

0: Was hilft noch gegen diese Scheinwelt? Echte Dinge in den Händen halten. Deshalb gibt es Drama Endet Nie als erstes für Tony-Album seit 2003 wieder auf Kassette.
1: Es ist auch, glaube ich, nur ein Tropfen auf dem heißen Stein, aber die paar Leute, die das wollen, ist doch voll geil. Also, dass es überhaupt irgendwie haptische Sachen gibt, wo dann wirklich diese Musik drauf ist und die können sich dann in dem Tape-Tag anhören. Also, ich finde das irgendwie generell irgendwie schön, etwas zu machen, was man in der Hand haben kann und was man zur Sammlung hinzufügen kann.
0: Mehr Echtheit, mehr Analoges, mehr Realität. Das ist der Wunsch als Reaktion darauf, von digitalen Reizen, AI-Slop und Dauerbeschallung zugemüllt zu werden. Wer danach sucht, findet auf Drama Endet Nie die passende Antwort.
2: Drama Endet Nie, unser Album der Woche. Damit geht Fatoni im Herbst auch auf Tour. Am 28. November zum Beispiel in der Columbia-Halle. 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Und dort gibt es dann natürlich auch die Chance, die tolle Platte zu gewinnen.
3: Geld ist geil, heißt der Track von Fatoni, den wir jetzt hören. G.I.G., sag ich nur, Geld ist geil.

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1: Geld ist geil von Fat Tony, der liefert gerade unser Album der Woche ab. Drama endet nie.
2: Harry Styles, den hören wir jetzt hier mit Aperture. Guten Morgen.

0: Amy Warning, vielleicht heißt sie auch Amy Warning. Sie kommt schließlich aus München, ist eine Singer-Songwriterin. Hier haben wir sie gehört mit ihrem schönen Song Ausgehen. Guten Morgen.
1: Wir schauen rüber nach Holland, in die Niederlande. Da kommt Blauzoon her und Blauzoon ist ein riesengroßer Radsport-Fan. Ich wollte dem immer mal, als er letztens hier im Fluxbau gespielt hat, so eine Flux-RC-Cap geben. Weißt du, so eine Radfahrer-Cappy von unserem Radsportverein. Ja, leider konnte ich da nicht hin zu diesem Konzert. Deshalb habe ich diese Chance leider verpasst. Aber wo wir schon bei Radsport sind, heute geht ja die Tour de France natürlich weiter. Das größte Radrennen der Welt. Heute steht eine Flachetappe an, 158 Kilometer und gegen 17.30 Uhr so ungefähr wird da der Massensprint erwartet. Wisst ihr Bescheid? Und hier jetzt Blauzoon mit Promises of No Man's Land.

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0: The Wave von Jungle auf 100,6 Flux FM. Da steht dann auch bald eine große Welttournee an, und zwar im September. Erst USA, dann Europa, dann Australien und Südamerika. Berlin ist dann am 8. November dran. Dann bringen sie ihre sommerlichen Sounds in die Uber Arena. Das wird auf jeden Fall ein mega geiles Konzert.
1: Habt einen guten Start in euer Mittwoch jetzt mit der Band Soft Lounge. Ich hätte fast Soft Loft gesagt, aber es ist Soft Lounge. Milkshakes heißt der Track. Guten Morgen.
0: Moin.

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2: Mit Sebastian Pasotti. Trotz der geltenden Waffenruhe zwischen den USA und dem Iran scheint die Lage in Nahost wieder zu eskalieren. Das US-Militär hat in der Nacht mehr als 80 Ziele im Iran angegriffen, darunter Luftabwehrsysteme sowie Boote der Revolutionsgarde in der Straße von Hormus. Zudem setzten die USA Sanktionen auf iranisches Öl wieder in Kraft. Inzwischen hat die iranische Revolutionsgarde reagiert und US-Militäreinrichtungen in Bahrain und Kuwait attackiert. US-Präsident Trump verfolgt weiter das Ziel, Grönland unter die Kontrolle der USA zu bringen. Darauf deuten Aussagen Trumps am Rande des NATO-Gipfels in Ankara hin. Dänemarks Regierungschefin Frederiksen hat die erneute Forderung scharf zurückgewiesen. Grönland stehe natürlich nicht zum Verkauf, so Frederiksen. Natürlich werden wir das Königreich Dänemark verteidigen. Die größte Insel der Welt gehört zu Dänemark, hat aber politisch sehr viel Eigenständigkeit. Die Deutsche Bahn will deutlich mehr für den Kundenservice tun. Konzernchefin Paller stellt heute ein Sofortprogramm vor. Künftig sollen Fahrgäste besser und schneller über Verspätungen, Zugausfälle oder kurzfristige Gleiswechsel informiert werden, unter anderem mit Hilfe künstlicher Intelligenz. Das Hauptproblem der Bahn, die Pünktlichkeit, verbessert sich allerdings dadurch nicht. In New York ist ein Hochhaus wegen Einsturzgefahr geräumt worden. Im Berufsverkehr fielen gestern Ziegelsteine auf die Straße. Daraufhin evakuierten Einsatzkräfte benachbarte Gebäude, darunter eine Schule. Die Feuerwehr sagt, dass sich im 21. und 22. Stock des 37-stöckigen Hochhauses tragende Stahlbalken verformt haben. Der Wolkenkratzer in Manhattan nahe des Chrysler Building stammt aus den 1970er Jahren. In dem früheren Hauptquartier des Pharmakonzerns Pfizer sollen über 1500 Luxuswohnungen entstehen. Im Mordprozess gegen einen Berliner Palliativarzt wird heute das Urteil erwartet. Die Staatsanwaltschaft wirft dem 41-Jährigen vor, 15 Frauen und Männern ein tödliches Gemisch verschiedener Medikamente verabreicht zu haben. Sie fordert lebenslange Haft mit anschließender Sicherungsverwahrung. Parallel zum Prozess ermittelt die Staatsanwaltschaft in 76 weiteren Verdachtsfällen.
3: Und soweit das Neueste aus der

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1: Dankeschön. Der Blick aufs Wetter, immer noch sonnig hier in Berlin. Ein paar kleine Quellwolken, die können heute über den Himmel huschen, aber die sind harmlos. Regnen wird's nicht. Die Temperaturen, frische 16 Grad und so wahnsinnig viel wärmer wird es heute auch nicht. Das Thermometer endet heute bei 22 Grad. Morgen dann Tacken wärmer, 25 Grad, weiterhin einiges an Sonne, ein paar Wolken. Aber es bleibt angenehm frisch, würde ich sagen. Zumindest hitzewellenmäßig sind wir die nächsten Tage erstmal verschont.
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3: Guten Morgen, sagen Martin Gerz
1: und Maris Schlegowski. Es ist kurz nach 10. Auf geht's in den Mittwochvormittag
3: mit den Foo Fighters, Window.

0: Die wunderbare Mola aus München mit Weil mein Herz ein Lügner ist. 100,6 Flux FM. Guten Morgen.
1: Wir haben jetzt einen neuen Song für euch auf der Playlist. Ben Kitson zusammen mit Good Health, Good Wealth. Der Song heißt Life's Relentless. Schönen Start in den Mittwoch.

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0: die gute alte Cash Machine von Hardfi auf 100,6 Flux FM. Moin.
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3: Der Ball rollt und rollt und rollt. Die Fußball-WM der Männer in Mexiko, Kanada und den USA. Wir sind mittendrin und wenn ihr zu Hause von eurer Couch endlich mal aufstehen wollt und auch mal draußen ein bisschen mit euren FreundInnen Fußball genießen wollt, dann ab in die Berliner Bergbrauerei. Da habt ihr nicht nur eine riesige Leinwand hinten im Biergarten, sondern es gibt auch noch was Leckeres zu essen und natürlich lecker Bierchen. 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
0: Und zwar geht es um das Viertelfinale am Freitag, 21 Uhr spielen Spanien gegen Belgien. Das wird auf jeden Fall ein heißes Match. Viertelfinale am Freitag, 21 Uhr geht's los. Natürlich könnt ihr schon ein bisschen früher dahin gehen, so ein 10 Liter Fässchen Bier trinkt sich ja nicht von alleine. Ne? Geht mal auf fluxfm.de/fußball-wm-2026 und schreibt uns dort mit dem Betreff Viertelfinale.
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0: Family mit Dance at the Function auf 100,6 Flux FM. Und jetzt geht es ab ins Kino.
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2: Bei russischer Kriegspropaganda denken wir oft an das Fernsehen oder die sozialen Medien, wo sie aber auch stattfindet in den Klassenzimmern. Ein Einblick dazu liefert die mit dem Oscar prämierte Doku I Nobody gegen Putin.
0: Der Film basiert auf Aufnahmen des Lehrers Pavel Talankin, die er in über 2 Jahren an seiner Schule in Russland gemacht hat. Mittlerweile lebt er im Exil. Vor kurzem hat ihn unser Filmexperte Ron Stocklers in Berlin getroffen und die Geschichte von Talankin ist ja wirklich faszinierend. Worüber habt ihr euch so unterhalten?
3: Naja, natürlich über die Entwicklungen an seiner Schule, ne? Wie direkt nach Beginn des Angriffs auf die Ukraine die Propaganda angefangen hat. Darüber, wie er unter vollem Risiko gefilmt hat, offiziell übrigens als Videograf der Schule im Auftrag des Staates, heimlich aber immer wieder mit Blick auf die Vorgänge und wie immer mehr Propaganda eingestreut wurde. Und wir haben uns auch darüber unterhalten, als es dann brenzlig wurde und entschieden wurde, ich muss das Land verlassen. Wie hat er dieses Filmmaterial außer Landes gebracht? In eine Cloud hochladen ging da nämlich nicht mehr, weil durch die Sanktionen konnte der irgendwie alle möglichen Drive-Portale nicht mehr bezahlen. Stattdessen, hat er mir erzählt, hat er die Festplatte einfach ganz oben in sein Gepäck gepackt, meinte, das ist am unwahrscheinlichsten, dass sie dann denken, der ist irgendwas drauf. Wenn das so offen platziert ist, Wow. Das kann gar nicht sein. Das ist purer Nervenkitzel, fast wie in so einem Agentenfilm schon. Und ich wollte dann natürlich von ihm wissen, du hast diesen ganzen Weg hinter dir. Wann ist das erste Mal so die Last von deinen Schultern abgefallen? Wann hast du dich das erste Mal sicher gefühlt? Seine Antwort war, als wir mit dem Flugzeug in der Luft waren, mit einem großen Aber.
4: Plötzlich sagte die Flugbegleiterin über Lautsprecher, Herr Talankin, wo sitzen Sie? Wir finden Sie nicht. Sie wiederholte, Herr Talankin, drücken Sie bitte die Ruftaste, wir wissen nicht, wo Sie sitzen. In dem Moment bekam ich große Angst. Mein Finger zitterte, aber ich drückte die Taste. Die Flugbegleiterin kam und sagte, für Sie wurde ein spezielles Essen bestellt, aber wir haben Sie nicht gefunden. Wir bringen es sofort.
3: Er meinte, dass er dieses Essen natürlich nie vergessen wird. Versteht man. Du denkst plötzlich vielleicht ja auch Sicherheitsdienst an Bord und ich bin jetzt hier rausgefischt. Mittlerweile, ihr habt es gesagt, lebt er im Exil, genauer in Prag. Er ist mit dem Oscar auch schon weltweit unterwegs, den er gewonnen hat. Seine Gedanken, die sind aber noch ganz oft an dem Ort, den er zurücklassen musste und vor allem bei den Menschen, die dort geblieben sind.
2: Ja, das gilt dann wahrscheinlich vor allen Dingen für seine ehemaligen SchülerInnen, oder?
3: Ja, ist verständlich, oder? Du betreust die, begleitest die über Jahre und filmst sie ja auch. Ich habe ihn auch gefragt, ne, wie ist es? Denkst du daran? Ist es für die ein Risiko? Und er meinte, nee, zum Glück nicht. Die wussten alle nichts davon, was er da filmt, wie er filmt, worum es geht. Deswegen sollten die eigentlich sicher sein. Und es ist wichtig zu wissen, trotz Krieg, Exil und der politischen Lage in seiner Heimat ist er mit ihnen immer noch in Kontakt. Aber auch, wohlgemerkt natürlich, zu seinen Verwandten, zu seiner Familie, zu Freunden. Da ist dieser Kontakt nie abgerissen, wie er erzählt hat.
4: Mit allen Verwandten und wichtigen Menschen gibt es die Chats noch. Ich stehe auch mit den SchülerInnen in Kontakt. Wir kommunizieren weiterhin über Telegram. Sie haben alle Ereignisse verfolgt, die Oscar-Verleihung geschaut und sich Sorgen gemacht. Es gibt zwar auch andere Meinungen, aber ich glaube, das liegt an Angst in der russischen Gesellschaft. In Russland kann man sogar wegen Kommentaren ins Gefängnis kommen.
3: Was man hier vielleicht wissen muss, ich führe ja sonst Interviews mit Filmleuten irgendwie in Luxushotels oder irgendwo mal in der Lobby. Wir haben uns hier einfach am Mehringplatz getroffen. Das war im Rahmen von einem Open-Air-Screening am Wochenende und wir haben dann in so einem Café gesessen und unterhalten. Das hat draußen geregnet.
2: Daher auch die leichten Atmosounds, diese Café-Atmosphäre,
3: ja,
2: die da durchkommt.
3: Um uns rum saßen Leute, er hatte sein Bierglas vor sich stehen. Das war ein lockeres Gespräch am Ende mit seinem Übersetzer nebendran. Und das ist auch so faszinierend, wenn man merkt, Pavel Talankin, der redet bis heute nicht wie ein Aktivist oder ein Whistleblower, der da was Krasses gemacht hat, sondern einfach wie ein Lehrer. Seine SchülerInnen, die stehen für ihn immer noch richtig krass im Mittelpunkt. Er hat mir auch erzählt, dass er sich für sie eigentlich nur einen guten Abschluss, ein tolle Jobs, vor allem aber ein normales und hoffentlich glückliches Leben in Sicherheit wünscht. Ne? Und das verleiht dieser ganzen Geschichte für mich auch nochmal so eine ganz besondere Menschlichkeit. Das ist keine Inszenierung, kein Getöse, kein künstliches Aufgebausche. Einfach so ein Mensch, der sich Sorgen macht und versucht, irgendwie wichtige Infos nach draußen zu bringen.
0: Zu sehen gibt es die Doku I Nobody gegen Putin, übrigens in der ZDF-Mediathek oder auch auf dem YouTube-Kanal von Arte.
2: Das ganz persönliche und nahbare Gespräch mit Pavel Talankin, das hört ihr zeitnah auf fluxfm.de und in unserer Fluxmusik-App. Danke, Ron.
0: Danke dir.

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1: Wir schauen jetzt nach NRW. Da kommt nämlich die neue Band Blumengarten her. Jetzt hier mit Schmetterlinge fangen.
0: Süßer Songtitel.
1: Oder? Mega geil.

0: Blumengarten mit Schmetterlinge fangen auf 100,6 Flux FM und die relativ frische Band ist dann auch auf großer Tour, unterstützen zum Beispiel Kitschkrieg auf Tour, sind dann am 25. September auch in der Columbia-Halle dann als Support Act.
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2: Leila Ebrahimi ist eine Künstlerin aus den USA, die sich selber als Genrefluid bezeichnet. Das heißt, sie mixt ganz viele unterschiedliche Musikrichtungen in einen einzigartigen Stil. Den hat sie entwickelt, als sie in einer Bar gearbeitet hat. Da hat sie eben einfach so nebenher die ganze Zeit an Songs geschrieben und an ihrer Musikkarriere gefeilt. Mit Erfolg. Sie ist mittlerweile in Hollywood aufgetreten, hat eigene Headliner-Shows in Brooklyn gespielt. Also eine Künstlerin, von der wir noch eine Menge hören werden. Wir hören jetzt von ihr die Single I'm Sorry, Maria, Leila Ebrahimi.

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0: großer Song aus dem Jahr 2001, R.E.M. mit Imitation of Life.
1: Wir wünschen euch an dieser Stelle einen sonnigen Mittwoch weiterhin. Genießt die Sonne, solange sie noch da ist. Wir sind morgen früh wieder für euch da. Ab 6 Uhr am Mikrofon Marius Lickowski
0: und Martin Gerz. Aber Flux FM, da läuft die Musik weiter, also bleibt uns heute.

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2: Mit Ralf Gulke. Die Feuerpause im Iran-Krieg ist laut US-Präsident Trump vorbei. Das sagte er vor Beginn des zweiten Tags des NATO-Gipfels in Ankara. Trump schloss auch neue Gespräche mit der iranischen Führung aus.
3: To me, I think it's over.
4: Für mich ist die Sache erledigt. Ich will mit denen nichts mehr zu tun haben. Sie sind Abschaum, kranke Leute, sie sind Lügner. Was mich betrifft, es ist vorbei.
2: Trump kritisierte europäische NATO-Partner, weil sie sein Land nicht genug im Iran-Krieg unterstützt hätten. Offenbar spontan verkündete Trump dann, es werde mit Spanien keinerlei Handel mehr getrieben. Die USA hatten in der Nacht nach eigenen Angaben mehr als 80 Ziele im Iran attackiert. Der Iran griff US-Stützpunkte in der Region an. Bundeskanzler Merz sieht verhalten optimistisch auf den Ukraine-Krieg. Beim NATO-Gipfel in Ankara sagte er, Russland habe keine Chance, diesen Krieg zu gewinnen und auch keine Chance, die Kriegsziele zu erreichen. Merz unterstrich die Unterstützung der NATO für die Ukraine. Deshalb sei eine Initiative zur Unterstützung Kiews im Volumen von 70 Milliarden Euro auf den Weg gebracht worden. Nach Bekanntwerden einer weiteren Fehlinformation zum großen Stromausfall zu Jahresbeginn gibt es scharfe Kritik am regierenden Bürgermeister Wegner. Der Tagesspiegel hatte berichtet, dass Wegner anders als behauptet am ersten Tag des Blackouts nicht schon um 8 Uhr zum Thema telefoniert hat, sondern erstmals um 12.45 Uhr. Die Zeitung hatte die Herausgabe dieser Information vor Gericht erzwungen. SPD-Spitzenkandidat Krach forderte Wegner zum Rücktritt auf, die Spitzen von Linken, Grünen und AfD äußerten sich ähnlich. Ein Berliner Palliativarzt soll mindestens 15 Menschen getötet haben. Heute wird am Landgericht das Urteil erwartet. Der Arzt selbst hatte nach monatelangem Schweigen eingeräumt, 12 Menschen getötet zu haben. Apple muss sich in der EU an strengere Regeln halten. Das EU-Gericht

0: Denn Luxemburg wies die Klage des US-Technologiekonzerns gegen seine Einstufung als sogenannter Torwächter zurück. Damit treffen Apple bestimmte Pflichten, die einen fairen Wettbewerb gewährleisten sollen. Dem Konzern bleibt noch der Gang zum Europäischen Gerichtshof, der obersten Instanz. Im Ringen um die Übernahme der Commerzbank hat sich die italienische Großbank UniCredit 17,6% weiterer Anteile gesichert. Damit seien die ursprünglichen Erwartungen übertroffen worden, erklärte UniCredit. Die Commerzbankführung und die Bundesregierung als zweitgrößter Anteilseigner der Bank lehnen die Übernahme vehement ab. Soweit das Neueste aus der Flux FM Nachrichtenredaktion. Das Wetter. Heute zunehmend sonnig, es bleibt überwiegend trocken bei maximal 23 Grad. Morgen kompaktere Wolkenfelder, schwache Schauer bilden aber die Ausnahme. Die Höchstwerte liegen bei 24 Grad.
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2: Hallo, guten Tag Berlin.
3: Einen ganz wunderbaren Mittwoch wünscht euch Nadine Kreuzer. Faszinierend, oder? Wie das Wetter sich von einem Tag auf den anderen ändern kann. Heute ist Sommer angesagt und ich freue mich, dass wir hier ein paar Stündchen zusammen haben. Musik von Angèle.

Lucky Lee, I Follow Rivers, 10 Minuten nach 11, ihr hört 100,6 Flux FM an einem sonnigen Mittwochvormittag. Es gibt in Berlin Orte, verlassene Orte, Gebäudekomplexe, die stehen so vor sich hin und man läuft dran vorbei und denkt so, was passiert da? Niemand ist da drin und das jetzt schon seit Jahren, teilweise Jahrzehnten. Und irgendwann war da aber mal Leben drin. Oder es gibt auch Orte, die haben sozusagen hinter den Kulissen, wenn sich zum Beispiel in einem alten Kino, das wir normal kennen, man geht rein und es erfüllt seinen Zweck, es wird dunkel. Und die ganze Konzentration geht auf die Leinwand, ist aber hinter diesen Räumlichkeiten und darunter ganz viel Spannendes zu entdecken. Und das wird sozusagen durch internationale Künstlerinnen und Künstler in Szene gesetzt. Orte, an die wir sonst gar nicht kommen. Und dahinter stecken wieder die tollen Leute hinter, The Darkroom Hotel oder eben was noch für tolle Sachen gab mit der Himmel unter Berlin. Also es gibt ganz viele Sachen, die sie schon gemacht haben und jetzt hacken sie was Neues aus. Und das läuft ab übermorgen in Berlin an 3 Wochenenden. Das ist eine ganz spezielle, exklusive Ausstellung. Und eine der Macherinnen dahinter, die kommt zu mir in Kürze hier in die Sendung um 9:30. The Darkroom Veins, wenn ein altes Kino wieder zu atmen beginnt.

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1: Bleeding Gold heißt ein aktuelles Stück des Wazia Projects. Ein britisches Duo, ein Geschwisterduo. Will und Olivia, die machen seit 6 Jahren zusammen Musik und haben am Anfang so ein bisschen Lo-Fi Bedroom Pop gemacht. Im Moment wird es ein bisschen düsterer, ein bisschen rauer. Hören wir doch mal rein in Bleeding Gold.

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0: Lost and Found, Junior Varsity auf Flux FM.
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0: Es gibt fantastische Orte in Berlin, die kennen wir alle gar nicht, aber irgendwann können wir die Möglichkeit bekommen, diese Orte zu entdecken. Sie sind meistens sehr, sehr versteckt, sie sind dunkel, sie stecken voller Kunst und wir haben zwei Menschen, die das leidenschaftlich seit über einer Dekade jetzt schon betreiben, wenn nicht sogar noch länger. Clara und Sven sind hier. Vielleicht kennt ihr sie von Himmel unter Berlin oder The Dark Rooms Vertical oder The Dark Rooms Hotel. Die letzte Ausstellung, die jüngste, wo ein altes, verlassenes Hotel am Kudamm nochmal zum Leben erweckt wurde, aber man geht dort rein und es ist einfach faszinierend, weil alles ist stockdunkel. Und man wird sozusagen durch die Räumlichkeiten geleitet, auch nur mit einem kleinen Licht. Oder man sieht Lichtinstallationen von internationalen Künstlerinnen und Künstlern, die daraus so etwas Fantastisches machen, dass man aus dem Staunen gar nicht mehr rauskommt. Danach ist man dann wieder in der Reality zurück und denkt, krass, was ist das denn gewesen? Und das ist richtig viel Arbeit und da steckt richtig viel Herzblut dahinter. Und jetzt gibt es eine neue, man darf ja gar nicht sagen Ausstellung, ist viel zu banal für euch beide, aber es gibt einen neuen Streich, den ihr ausheckt und der startet übermorgen. Und jetzt seid ihr hier für die Flux FM Hörerschaft und erzählt uns davon. Clara und Sven, herzlich willkommen.
2: Hallo.
3: Hallo.
0: Ich hoffe, das war ansatzweise greifbar, was ich versucht habe zu beschreiben. Ich war dann nämlich bei euch um die Ecke in diesem Hotel. Ich wohne nämlich daneben. Das letzte Gespräch, was wir hatten, war, ja, wir sind in so einem Hotel, aber auf keinen Fall sagen wir, wo das ist. Und das wissen auch alle, die sich um die Tickets schon beworben oder Tickets haben, sich registrieren lassen haben, die wissen das nicht, wo das ist.
2: Richtig.
0: Und das ist auch euer Konzept. Bis kurz vorher wissen die Leute nicht, in was für eine Räumlichkeit, also es ist ein, ich darf jetzt sagen, ne, ein altes Kino.
2: Richtig.
0: Huhu. Dass ihr unter die Fittiche genommen habt. Das weiß jetzt auch noch keiner, welches Kino das ist. Aber was habt ihr mit diesem Kino gemacht?
2: Wir bringen in einen alten Kinokomplex, also nicht nur ein Kino, sondern ein ganzer Komplex, da öffnen wir die Tunnel und die ganzen versteckten Projektionsräume. Das heißt, man kriegt eigentlich dieses System, wie ein Kino funktioniert, neu präsentiert, indem wir da Kunst reinbringen. Nicht nur in die Hallen, sondern eben auch in diese Tunnelsysteme. Und man wird auf eine Reise mitgenommen, wie ein dunkles Labyrinth, wo man immer wieder in so eine Halle fällt und ganz viel Licht und Sound und Kunst sieht.
0: Und ihr habt da ganz schön lang dran gesessen, dran rumgebaggert, oder? 4 Jahre mittlerweile schon. Brütet ihr diese Idee aus?
3: Ja, es hat ziemlich lange gedauert. Wir sind da durch Zufall mal durchgelaufen und haben diese Projektionsräume entdeckt. Das ist wie so ein Ameisenhaufen versteckt hinter den normalen Wänden von einem Kino. Total spannend. Man muss sich einfach überlegen, dieses Kino stammt aus einer Zeit, wo noch Filmrollen quasi abgespielt wurden. Und es sind diese riesigen, schweren Filmrollen gewesen. Die mussten alle 20 Minuten gewechselt werden von einem Mitarbeiter und bei 10 Kinosälen hat er ganz schön viel zu tun gehabt. Und deswegen sind diese Kinos so gebaut worden, dass quasi alles mit dunklen Gängen vernetzt ist. Das heißt, diese Person konnte den ganzen Tag von einem Projektionsraum zum nächsten laufen, ohne das Tageslicht zu sehen. Und die genau diese Gänge, die durch die kann jetzt der Besucher eben durchwandern. Ist total aufregend.
0: Wenn ihr in diese Räumlichkeiten reinkommt und dann lasst ihr da fantasiefreien Lauf und sagt, das ist perfekt für uns, das ist einfach perfekt. Was sind das für Momente und was müssen diese Räumlichkeiten mit sich bringen, dass ihr sagt, hier wollen wir uns ransetzen und etwas, ja, Kunst schaffen und die Leute damit begeistern?
2: Meistens ist es so, dass wir da reingehen und immer fragen, zeig uns die dunkelsten Ecken, zeig uns die dreckigsten Bereiche, die sonst keiner sieht, weil wir sowas immer einbinden wollen und dann rattert bei uns eigentlich die Mühle schon los und dann überlegen wir, welche Künstler, welche Kunstwerke da reinpassen könnten. Bei uns ist es auch so, dass sich eigentlich Künstler nicht unbedingt bewerben, sondern wir einen Pool haben von Installationen, wir recherchieren sehr, sehr viel, die wir unbedingt mal platzieren wollen und dann geht es bei uns immer mit dem Ort los, dass wir sagen, welches Kunstwerk passt perfekt in welchen Raum.
0: The Darkroom Veins heißt das, also so wie Venen, was so durch den Körper halt sich so zieht, die Tunnel, die im Innersten stecken.
2: Die Adern,
0: hinter
2: genau.
0: Die Adern, hinter den Kulissen, ne?
3: Genau, ja.
0: Ihr zwei sitzt ja total abgezockt. Genau, ja, so machen wir das, ne? Aber diese 4 Jahre und dann stellt man das mal eben auf die Beine, das ist auch viel Arbeit. Vielleicht wollen wir einmal ganz kurz die unsexy Seite der Medaille zeigen, bevor wir nochmal in den dunklen, mystischen Teil des verlassenen Kinogebäudes eintauchen. Was steckt dahinter für eine Arbeit, damit man das einfach machen kann? Ihr geht ja nicht hin und sagt, hey Leute, hier ist ja ein altes Kino, dürfen wir da mal dann und dann eine Ausstellung machen?
3: Ja, der Prozess von so einem Abandoned Place quasi so aufzubereiten, dass halt Besucher durchgehen können, das ist nicht linear. Das kann man sich nicht vorstellen, dass man eine Ausstellung fertig macht und dann schaut man sich eine nächste Location an. Das dauert meistens zwischen anderthalb und vier Jahre, bis sowas durch die Behörden abgenommen ist, bis es sicher ist, dass die Leute da durchlaufen können. Das dauert einfach Zeit. Deswegen arbeiten wir auch meistens immer so an drei, vier Sachen gleichzeitig und dann wird irgendwann eine Sache fertig und dann wird diese Ausstellung zum Leben erweckt.
0: Was genau in diesem Kino passieren wird, das erzählt ihr uns bitte gleich nach der nächsten Musik. The Darkroom Veins. Könnt ihr gerne auch mal auf unsere Seite gehen, fluxfm.de. Da habt ihr sogar die Möglichkeit, euch Gästelistenplätze zu sichern, denn das sind keine überfüllten Räumlichkeiten, die dann, wo man da durchgeschleust wird, sondern es ist ganz exklusiv, dass man auch wirklich sich Zeit nehmen kann und das alles auf sich wirken lassen kann. Und das ist von den beiden sehr durchdacht. Muss man schon sagen, es ist faszinierend. Also wir sind gleich wieder zurück nach The National, Don't Swallow the Cab und dann hier wieder bei Flux FM.

0: Don't Swallow the Cap, The National auf 100,6 Flux FM. Wir gucken natürlich immer, was es Neues angesagt. Es gibt im Kunst- und Kulturbereich bei uns in dieser wunderschönen Stadt. Und da darf eine ganz tolle Installation, Ausstellung, eine Entdeckung eines Raumes, der jahrelang leer stand, vielleicht sogar Jahrzehnte, ich weiß es nicht genau. Es ist ein altes Kino, ein alter Kinokomplex, der wird jetzt zu einem ganz intensiven Kunsterlebnis für nur 3 Wochenenden. Startet jetzt am 10. Juli, das ist der übermorgige Tag, bis zum 26. Und zwar immer an 3 Tagen.
1: Donnerstag bis Sonntag.
0: Donnerstag an 4 Tagen. Donnerstag bis Sonntag. 3-mal Donnerstag bis Sonntag habt ihr die Chance, Clara und Sven zu besuchen. Und zwar können wir das nur wärmstens ans Herz legen. Und zwar ist es von The Dark Rooms organisiert. Also ihr seid im Grunde The Dark Rooms, wenn man sozusagen das so nennen darf. Wenn man auf eure Seite geht, darkrooms.de, da könnt ihr auch Tickets dafür bekommen. Ein Drittel ungefähr ist noch da. Ich hatte eben schon gesagt, man schiebt sich da nicht durch und dann guckt man mal rechts und links und denkt, krass, hier blitzt es und hier ist so eine schöne Installation und da muss ich auch weitergehen. Wie viele Leute sind dann gleichzeitig in einem solchen, in diesem Kino, das wir noch nicht kennen, das zu einem dunklen Ausstellungsfaszinosum geworden ist?
2: Ja, für uns ist es total wichtig, dass die Leute durchgehen und das Gefühl haben, so fast alleine zu sein in dieser Dunkelheit. Und man muss sich so vorstellen, so ein Kino, ein normales oder ein großes Kino hat sicherlich 200 Sitzplätze und wir haben in dem ganzen Kinokomplex maximal 199 Leute gleichzeitig. Das bedeutet, man ist da vielleicht in so einem riesigen Kinosaal, sind dann 5, 6, 7 Leute gleichzeitig. Man ist relativ alleine und das macht aber auch den Reiz aus. Ja, man kann diese ganzen riesigen Licht- und Soundinstallationen viel besser wahrnehmen.
0: Das sind internationale Künstler, sagt ihr. Die machen die unterschiedlichsten Sachen. Ne? Also ihr stellt das Konzept dann vor, ihr sagt, wir haben die und die Räumlichkeit, kommt mal vorbei, schaut euch's an, was würdet ihr damit machen oder wie funktioniert das? Denn man muss sich ja auch als Künstlerin oder Künstler da reindenken und sagen, das passt perfekt, da kann ich mich austoben.
1: Eigentlich läuft es ein bisschen andersrum. Also wir haben den Ort und wir haben einen Pool an Installationen und Künstlern, die wir unbedingt mal zeigen wollen. Und wir schreiben die Künstler ganz konkret für einen gewissen Raum für eine Installation an. Also es ist nicht so, dass wir denen Raum geben und sagen, macht mal. Selten passiert es, sondern eher das Werk passt aus den und den Gründen, die wir vielleicht auch strukturelle Begebenheiten haben von vor Ort. Man kann was hängen, man kann was stellen. Das wissen die Künstler manchmal ja noch gar nicht. Und wir wissen, wie der Raum irgendwie geschaffen ist und können dann auswählen, welches Kunstwerk am besten passt. Und dann gibt es im besten Fall ein Match.
0: Ihr habt da schon mehrere Sachen wieder in der Pipeline. Wir hatten das letzte Mal zu The Darkroom Hotel gesprochen. Da wusstet ihr von eurem Kino ja schon längst, weil das ja seit 4 Jahren in der Mache ist. Also gibt es weitere Sachen, weitere Orte in Berlin, die ihr schon im Visier habt, vielleicht auch schon organisiert und irgendwann sitzt ihr dann wieder hier bei uns und ladet die Hörerschaft ein, vorbeizukommen.
2: Ja, wir arbeiten oder wir haben jetzt endlich die Möglichkeit nach über 4 Jahren, oder Clara? 4 Jahre
1: ist es her. Vor drei Jahren haben wir
2: Himmel unter Berlin gemacht, das haben wir erst 2-mal gemacht, das ist eine total schöne, intimere, kleinere Veranstaltung, wo man quasi durch Katakomben und alte Kellersysteme in Berlin durchläuft. Und da haben wir jetzt endlich was gefunden. Also die Suche hat unglaublich lange gedauert und jetzt haben wir was gefunden, schon für diesen Oktober.
0: Toll. Ist es so, wenn man das schon öfter gemacht hat, dass man weiß, okay, also wenn Clara und Sven da sind, die haben das schon, da kann man sich drauf verlassen, da wird kein Blödsinn gemacht, das ist was Seriöses, was Tolles, was unsere Stadt bereichert. Und dann kriegt man eher auch mal eine Genehmigung, als wenn man jetzt Nobody um die Ecke kommt und dachte, ich hätte hier mal eine Idee, crazy. Können wir da mal einen Stempel drauf kriegen?
1: Also man muss sagen, wir haben ja immer mit unterschiedlichen Ämtern zu tun und die kennen uns nicht.
0: Aha.
1: Ist immer die Frage, an wen man gerät und wer so Bock drauf hat, wie einfach oder wie schwer es wird, das zu genehmigen. Aber wir haben natürlich Brandschutzgutachter auf unserer Seite, die immer wieder für uns Konzepte machen, die auch genau wissen, wie wir ticken und auch Lust auf solche Abenteuer haben, was nicht so ein bisschen 0815 ist, sondern wo man ein bisschen Lösungen finden muss.
0: Wenn man jetzt in The Darkroom Veins geht, also man registriert sich für ein Ticket, kauft ein Ticket und kann dort sich Zeit lassen, ne? Weil du hast gesagt, manche Installationen dauern teilweise 40 Minuten oder länger, manche sind kürzer. Was würdet ihr einplanen, wenn ihr, ich meine, ihr seid vorbehaltet sozusagen, aber was würdet ihr sagen, wie viel Zeit sollte man sich ruhig nehmen, um The Darkroom Veins zu entdecken in diesem Fall?
2: Also ich würde tatsächlich den Leuten raten, über 2 Stunden einzuplanen. Also man muss sich einfach vorstellen, das sind so wundervolle alte Kinosessel, die sicherlich 40 Jahre alt sind. Die sind wundervoll, bequem, so leicht, so Samtsessel, die auch so leicht abgegriffen sind. Da kann man unglaublich viel Zeit verbringen. Wahnsinnig gemütlich. Und diese Chance hatten wir noch nie. Ja, normalerweise sind wir immer in staubigen Kellern, wo man sich nirgendwo hinsetzen kann und einfach mal dieses Programm auch genießen kann. Und diesmal gibt es die Möglichkeit, da wirklich in jedem Raum Zeit zu verbringen. Das ist total toll.
1: Und es ist auch so, dass die Installation, man legt sich teilweise unter die drunter. Also die spielen auch mit den Sinnen. Ne? Alles hat Licht, alles hat Sound, alles hat auch noch eine Message natürlich. Aber es ist wirklich, glaube ich, gut, sich so ein bisschen darauf einzulassen und abzutauchen, um dann wieder vielleicht bei einem kühlen Getränk auf der Dachterrasse zu enden.
0: Toll. Wann erfährt man denn davon, wenn man sich registriert, wo man hingehen muss? Wie frühzeitig, kurzfristig sagt ihr das dann?
2: Man bekommt automatisch eine E-Mail 48 Stunden vorher, wo man hinkommen muss. Das ist auch tatsächlich noch nicht der Ort. Und da wird man dann in einen dunklen Gang begleitet und in diesen Kinokomplex reingeführt.
0: Wow, stark. Geht dafür gerne mal auf thedarkrooms.de. Schaut euch das Ganze an. Man sieht schon einen Teil der Installationen, aber die ganze Katze ist noch lange nicht aus dem Sack. Das ist nur ein Teaser, was dort passieren wird. Aber es gibt noch viele andere Sachen, die ihr erst dort vor Ort dann entdecken könnt. Und netterweise dürfen wir auch ein paar von euch auf die Gästeliste setzen. Deswegen geht auch gerne auf fluxfm.de. Da findet ihr The Dark Room Veins und tragt euch unten ein. Und dann, wenn das hoffentlich klappt, mit einer Person eurer Wahl, seid ihr dann dabei. Ansonsten einfach bei euch auf die Seite gehen. Ihr habt gesagt, ein Drittel der Karten sind noch da. Das ist schon immer sehr, sehr begehrt, muss man sagen. Und jetzt, wo wir es im Radio rausposaunen, dauert es vielleicht gar nicht mehr so lange, dass dann keine Tickets mehr da sind. Vielen Dank, dass ihr das vorgestellt habt hier bei uns.
1: Vielen Dank.
2: Ja, danke.
0: Ja, und ich bin sehr gespannt, mit was ihr demnächst wieder um die Ecke kommt. Bis dahin freuen wir uns erstmal über diese aktuelle Sache. The Dark Room Veins startet übermorgen und geht bis zum 26. Juli und dann ist aber auch schon wieder vorbei. Deswegen jetzt zugreifen. Danke an Clara und Sven.
1: Vielen Dank dir.
2: Tschüss.

Glass Animals, I don't want to talk, I just want to dance. Das ist eine anständige Einstellung. Flux FM läuft am Mittwochvormittag und wir hören jetzt ein Trio aus Österreich. Aus Oberösterreich kommen sie ursprünglich. Naked Cameo nennen sie sich und es ist was ganz Neues von denen draußen. Gefällt uns gut. Hören wir uns an. Navel Gazer

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2: Mit Ralf Gulke. US-Präsident Trump hat die Feuerpause im Iran-Krieg für beendet erklärt. Zu Beginn des zweiten Tages des NATO-Gipfels in Ankara schloss er auch neue Gespräche mit der iranischen Führung aus und bezeichnete die Mullahs in Teheran als Abschaum. Trump kritisierte europäische NATO-Partner, weil sie sein Land nicht genug unterstützt hätten. Offenbar spontan verkündete er drastische Sanktionen gegen Spanien.
3: Spanien ist ein hoffnungsloser Fall. Wir wollen übrigens keinerlei Handelsgeschäfte mehr mit Spanien tätigen. Spanien ist ein schrecklicher NATO-Partner. Sie beteiligen sich nicht, sie zahlen nicht. Ich will mit Spanien nichts zu tun haben. Bitte brecht jeglichen Handel mit Spanien ab, einschließlich Besuchen.
2: Die Reaktion aus Madrid: Business as usual. Die USA hatten in der Nacht nach eigenen Angaben mehr als 80 Ziele im Iran attackiert. Der Iran griff rückwirkend US-Stützpunkte in der Region an. Bundeskanzler Merz sieht verhalten optimistisch auf den Ukraine-Krieg. Beim NATO-Gipfel in Ankara sagte er, Russland habe keine Chance, diesen Krieg zu gewinnen und auch keine Chance, die Kriegsziele zu erreichen. Merz unterstrich die Unterstützung der NATO für die Ukraine. Deshalb sei eine Initiative zur Unterstützung Kiews im Volumen von 70 Milliarden Euro auf den Weg gebracht worden. Nach Bekanntwerden einer weiteren Fehlinformation zum großen Stromausfall zu Jahresbeginn gibt es scharfe Kritik am regierenden Bürgermeister Wegner. Der Tagesspiegel hatte berichtet, dass Wegner anders als behauptet am ersten Tag des Blackouts nicht schon um 8 Uhr zum Thema telefoniert hat, sondern erstmals um 12.45 Uhr. Die Zeitung hatte die Herausgabe dieser Information vor Gericht erzwungen. SPD-Spitzenkandidat Krach forderte Wegner zum Rücktritt auf, die Spitzen von Linken, Grünen und AfD äußerten sich ähnlich. Apple muss sich in der EU an strengere Regeln halten. Das EU-Gericht in Luxemburg wies die Klage des US-Technologiekonzerns gegen seine Einstufung als sogenannter Torwächter zurück. Damit treffen Apple bestimmte Pflichten, die einen fairen Wettbewerb gewährleisten sollen. Dem Konzern bleibt noch der Gang zum Europäischen Gerichtshof, der obersten Instanz. Soweit das Neueste aus der Flux FM Nachrichtenredaktion. Das Wetter: heute zunehmend sonnig, es bleibt überwiegend trocken bei maximal 23 Grad. Morgen kompaktere Wolkenfelder, schwache Schauer bilden aber die Ausnahme. Die Höchstwerte liegen bei 24 Grad.
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4: Hi, kurz nach 12. Am Mikrofon ist Nadine Kreuzer.

Used to be in love, the Jungle Giants auf 100,6 Flux FM. Jetzt habe ich für euch mal eine Künstlerin aus England, aus Derbyshire, Paris Paloma heißt sie. Und sie hat einen Song benannt nach einem japanischen Filmemacher, nämlich Hayao Miyazaki. Und der ist bekannt durch unterschiedliche Filme, zum Beispiel Das wandelnde Schloss oder Chihiros Reise ins Zauberland. Aber auch, dass er gerne mal sagt, was ihn stört. Und in diesem Fall ist die KI nicht sein Freund, sondern er findet, KI-generierte Kunst ist einfach eine Beleidigung des Lebens. Und diese Einstellung hat Paris aufgegriffen und in einem Song verarbeitet. Ein trotziger Song, der davon handelt, dass menschliche Bedürfnisse nach künstlerischem Schaffen in einer Welt gerade sind, die man dann verteidigen muss, diese Bedürfnisse, weil angesichts der KI alles auch gerne mal abgewertet wird, woran man Monate vielleicht saß und sich auch was dabei gedacht hat und seine ganze Schöpfungskraft reingegeben hat.

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Still Feel. Stück ist drauf auf der neuen Platte, die im nächsten Jahr erst erscheint. Auch so ein super langer Albumtitel. If you say forever one more time, I'll remind you that we die. Ja, und darum geht es auch so ein bisschen in diesem Song gerade, um das Verrinnen der Zeit und die Akzeptanz der eigenen Endlichkeit und die Frage, die es immer mal wieder gibt, ist es eigentlich erstrebenswert, sozusagen eher zum Club 27 zu gehören, also so wie Kurt Cobain auf dem Peak verglühen oder ein langes, erfülltes Leben zu führen. Und Sänger Jakob hat das hier zusammengefasst in der Zeile: But Björk gets old while Kurt stays young. How can I have both? Tja, beides geht nicht. Das kann man wohl an dieser Stelle festhalten. Wir hören jetzt einen niederländisch-marokkanischen Künstler, der macht Alternative Pop, blendet immer noch so ein bisschen nordafrikanische Einflüsse ein. Rufaida, hier ist der Song Pillows auf 100,6 Flux FM um 12 Uhr und gleich 25 Minuten.

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1: Anton Schneider, besser bekannt als der Rapper Fat Tony, kann nicht nur mit Fersen um sich schmeißen, sondern auch Schauspielern. Er ist ja in der international gefeierten Netflix-Serie Kacken an der Havel zu sehen gewesen. Mit der Schauspielerei hat er ursprünglich mal angefangen, aus Sorge, dass es mit der Musik seiner ganz großen Leidenschaft nicht klappen würde. Mittlerweile ist aber schon sein 7. Soloalbum draußen, Drama Endet Nie, unser Album der Woche. Musikredakteurin Celina Riedl hat für euch reingehört.
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3: Kapitalismus, Faschismus, Sorge um KI. Die Welt fühlt sich gerade ziemlich schwer an. In Fatonis Fall kommen noch persönliche Kämpfe und Trennungsschmerz dazu. Das Drama endet eben nie, sagt der Rapper und verpackt seinen Frust in einen wütenden Rundumschlag.
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0: Drama endet nie ist eine Gratwanderung zwischen Optimismus und Verzweiflung, zwischen Hoffnung und Überforderung. Immer mit doppeltem Boden. Fatoni lässt seine ZuhörerInnen die Tragik der Welt vergessen und nimmt diese Welt im gleichen Moment auseinander. Auch der Sound bewegt sich in dieser Dynamik, ist eigentlich fest im Rap verankert, wird aber immer wieder von Pop-Elementen durchbrochen oder reduziert sich stellenweise völlig auf Gitarre und Piano.
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0: Mit "Wann werde ich endlich ausgetauscht?" greift für Tony eine Sorge auf, die gerade viele beschäftigt. Hinter seiner typischen Ironie verbirgt sich eine ernsthafte Frage. Was passiert, wenn KI kreatives Schaffen zunichte macht? Was passiert, wenn wir ersetzt werden?
1: Ich finde es ja irgendwie bezeichnend und auch bitter, dass es sozusagen als erstes so spürbar und sichtbar gerade so die Kunst trifft. Ich finde, das fühlt sich so ein bisschen an wie so Endstufe Kapitalismus. Also wir kommen ja immer mehr weg von den Dingen, die einen eigentlich gut tun.
0: Dass uns Social Media nicht gut tut, wissen wir schon lange. Für Tony hofft trotzdem auf einen Wendepunkt. Dass alle irgendwann genug haben von Inszenierung, Endlosscrollen und KI-Müll. Dass die Dinge uninteressant werden, wenn sie nicht echt sind. Bei all den Zukunftsängsten und der allgegenwärtigen Verunsicherung setzt für Tony vor allem auf eins.
1: Ich glaube, so echte Begegnungen auch in so kulturellem Rahmen, wie zum Beispiel ein Konzert, so ein Zusammenkommen und dass dann dadurch irgendwie so ein Moment entsteht. Also ich wüsste nicht, wie man das ersetzen soll. Da bin ich eigentlich auch ganz zuversichtlich noch. Das kann, glaube ich, auch das Metaverse nicht.
0: Begegnungen zeigen sich auch in seinen Features. Neben Rap-Kollegen wie Lackmann und Dissi sind auch Popsängerinnen dabei. Mit Amy Warning rappt für Tony über die Achtsamkeit eines Moments. Und auch seine erprobte Kollaboratorin Mine, mit der er bereits 2017 ein ganzes Album veröffentlicht hat, ist für einen tragischen Break-Up-Song am Start.

0: Was hilft noch gegen diese Scheinwelt? Echte Dinge in den Händen halten. Deshalb gibt es Drama Endet Nie als erstes für Tony-Album seit 2003 wieder auf Kassette.
1: Es ist auch, glaube ich, nur ein Tropfen auf dem heißen Stein, aber die paar Leute, die das wollen, ist doch voll geil. Also, dass es überhaupt irgendwie haptische Sachen gibt, wo dann wirklich diese Musik drauf ist und die können sich dann in dem Tape-Tag anhören. Also, ich finde das irgendwie generell irgendwie schön, etwas zu machen, was man in der Hand haben kann und was man zur Sammlung hinzufügen kann.
0: Mehr Echtheit, mehr Analoges, mehr Realität. Das ist der Wunsch als Reaktion darauf, von digitalen Reizen, AI-Slop und Dauerbeschallung zugemüllt zu werden. Wer danach sucht, findet auf Drama Endet Nie die passende Antwort.
2: 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Und wir hören ein neues Stück von Fatoni. Wann werde ich endlich ausgetauscht?

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Love Fool, The Cardigans. Ein Song aus der Mitte der 90er Jahre bei 100,6 Flux FM an einem sonnigen Mittwoch im Juli. Wet Leg sind eine britische Indie-Rock-Band von der Isle of Wight. Da haben sie sich gegründet vor gut 7 Jahren und das läuft wie Schmitz Katze bei diesem Quintett, denn sie haben ja schon Grammys gewonnen und sind in den Charts ganz weit oben und haben schon viele Preise bekommen einfach für ihre Art des Musizierens. Ja, was bringen sie denn alles so für tolle Stücke raus? Wie zum Beispiel dieses Ding hier, Mange Tout von Wet Leg. Jetzt auf Flux FM.

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Fuck you on it. Aus der Schweiz kommt Soft Loft. Das ist ein Song ihrer ganz neuen Platte, die noch gar nicht draußen ist. Few Wanted bei Flux FM. 14. Oktober spielen die im Lido. Gästelistenplätze. Schaut doch einfach mal auf unseren Kanälen nach. Da könnt ihr euch eintragen. Und mit etwas Glück seid ihr mit einer Person eurer Wahl dann drauf. Jetzt Claire Chicha alias Spilltap, die ja eigentlich auch, wenn sie jetzt nicht als Rampensau, sagen wir mal, auf der Bühne stehen würde, auf der anderen Seite der Musikindustrie hätte erfolgreich sein können. Sie hat sich immer schön um den Merch gekümmert auf der Tour ihres Freundes Gus Dapperton. Sie war auch A&R-Praktikantin bei einem Label, also hätte auch in eine andere Richtung gehen können, aber sie hat sich dann doch für die Bühne entschieden und ich denke, das war eine gute Entscheidung. Fetisch heißt der Song jetzt von ihr auf Flux FM.

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2: Mit Ralf Gulke. Die Feuerpause im Iran-Krieg ist laut US-Präsident Trump vorbei. Das sagte er vor Beginn des zweiten Tags des NATO-Gipfels in Ankara. Trump schloss auch neue Gespräche mit der iranischen Führung aus.
3: To me, I think it's over.
4: Für mich ist die Sache erledigt. Ich will mit denen nichts mehr zu tun haben. Sie sind Abschaum, kranke Leute, sie sind Lügner. Was mich betrifft, es ist vorbei.
2: Trump kritisierte europäische NATO-Partner, weil sie sein Land nicht genug im Iran-Krieg unterstützt hätten. Offenbar spontan verkündete Trump dann, es werde mit Spanien keinerlei Handel mehr getrieben. Die USA hatten in der Nacht nach eigenen Angaben mehr als 80 Ziele im Iran attackiert. Der Iran griff US-Stützpunkte in der Region an. Die Grünen haben eine Eilklage beim Bundesverfassungsgericht eingereicht. Sie wollen die für übermorgen geplante Abstimmung über die Krankenkassenreform im Parlament verhindern. Die Abgeordneten hätten nicht genug Zeit, die zahlreichen Änderungen zu lesen und zu verstehen, sagte der Grünen-Gesundheitsexperte Dahmen. Vor 3 Jahren hatte der CDU-Abgeordnete Heilmann das Heizungsgesetz der Ampel mit derselben Begründung gestoppt. Im Ringen um eine Übernahme der Commerzbank nähert sich die italienische Großbank UniCredit der Hälfte der Stimmrechte an dem Frankfurter Geldhaus. Man habe weitere 17,6% der Aktien der Commerzbank gekauft, teilte UniCredit mit. Damit seien die Erwartungen übertroffen worden. UniCredit hält jetzt einen Anteil von 47,6%. Die Commerzbank und auch der deutsche Staat sträuben sich vehement gegen die Übernahme. Apple muss sich in der EU an strengere Regeln halten. Das EU-Gericht in Luxemburg wies die Klage des US-Technologiekonzerns gegen seine Einstufung als sogenannter Torwächter zurück. Damit treffen Apple bestimmte Pflichten, die einen fairen Wettbewerb gewährleisten sollen. Dem Konzern bleibt noch der Gang zum Europäischen Gerichtshof, der obersten Instanz. Im Steglitzer Ortsteil Lichterfelde ist ein totes Baby entdeckt worden. Die Polizei wurde nach eigenen Angaben am Vormittag in die Reaumürstraße gerufen. Dort hatte ein Zeuge das tote Neugeborene gefunden. Eine Mordkommission ermittelt, die Straße wurde abgesperrt. Soweit das Neueste aus der Flux FM Nachrichtenredaktion. Das Wetter. Heute zunehmend sonnig, es bleibt überwiegend trocken bei maximal 23 Grad. Morgen kompaktere Wolkenfelder, schwache Schauer bilden aber die Ausnahme. Die Höchstwerte liegen bei 24 Grad.
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5: Hey, Nadine Kreuzer ist am Mikrofon. Ich wünsche euch einen richtig schönen Mittwoch.

0: Shapeshifter von Lord auf Lux FM. 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
0: Heute läuft dort Open Air um 21.30 Uhr die Komödie Glenkill. Worum geht's? Schäfer George liest seinen geliebten Schafen jeden Abend Krimis vor und nimmt an, dass sie kein Wort davon verstehen. Aber der mysteriöse Tod von Schäfer George wirft das friedliche Leben der Schafe total aus der Bahn.
3: Letzte Nacht ist etwas Schreckliches passiert. Unser Schäfer wurde ermordet.
4: Was? George darf nicht tot sein.
5: Wahrscheinlich ein Herzinfarkt. Keine große Geschichte für Sie leider.
6: Außer es gibt irgendetwas Ungewöhnliches.
5: Nein, alles abgesucht. Um den Wohnwagen, unter dem Wohnwagen.
6: Und im Wohnwagen?
5: Ist ein Versuch wert.
0: Die Schafe sind natürlich erstmal total erschüttert, beschließen dann aber, den Mord selbst aufzuklären. 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
1: Das ist eine interessante Mischung. Südafrikanischer Alternative Pop und Indie Rock in the Mix von einer Band, die heißt Honeymoon. Kommen eigentlich aus Kapstadt, sind mittlerweile in London zu Hause. Diese Band steht so ein bisschen auch für so einen schwitzigen, fiebrigen Sound. Und den hören wir uns jetzt an. Hat ein paar Beats per Minute am Start und trägt euch hoffentlich genüsslich und gut gelaunt durch diesen Mittwoch. Hier ist ihr Song Fall.

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1: Claire Rosenkranz mit Don't Miss Me bei 100,6 Flux FM um kurz vor 13:30. Hören wir jetzt die deutsche Band Versace. Hier ist ihr Song Rennfahrer.

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1: Wenn es um russische Kriegspropaganda geht, denken wir oft an das Fernsehen oder soziale Medien. Wo sie aber auch stattfindet, in Klassenzimmern. Einen Einblick dazu liefert die mit dem Oscar prämierte Doku Ein Nobody gegen Putin. Der Film basiert auf Aufnahmen des Lehrers Pavel Talankin, die er in über 2 Jahren an seiner Schule in Russland gemacht hat. Mittlerweile lebt er bei einem Exil. Vor kurzem hat ihn unser Filmexperte Ron Stocklers in Berlin getroffen. Die Geschichte von Talankin ist faszinierend. Ron, du bist im Studio. Grüß dich.
2: Hallo.
1: Worüber habt ihr euch unterhalten?
2: Naja, zum einen natürlich über die Entwicklungen an seiner Schule, die er mitbekommen hat. Ne? Wie direkt nach Beginn des russischen Angriffskrieges auf die Ukraine die Propaganda Step by Step angefangen hat, innerhalb von kürzester Zeit. Darüber aber auch, wie er unter vollem Risiko mitgefilmt hat. Offiziell war er an seiner Schule nicht nur Pädagoge, sondern auch als Videograf eingesetzt. Sollte auch im Auftrag des Staates mitfilmen. Wie da schön die russischen Fahnen geschwenkt werden und. Ne? Dann ist es aber so, dass er dann heimlich immer wieder den Blick auf die Vorgänge gerichtet hat. Wie wird das gemacht? Was passiert da? Was wird eigentlich hier im Hintergrund abgezogen? Und er hat eben auch mit den Schülerinnen gesprochen über die Situation. Und wir haben auch darüber dann am Ende geredet, wie es war, als die Situation vor Ort für ihn zu unsicher wurde und er mit Hilfe auch der Filmschaffenden unter anderem aus Dänemark außer Landes gebracht wurde, aus Dänemark und Tschechien. Wie sie dafür gesorgt haben, dass er einen Linienflug nehmen konnte nach Istanbul. Das war eine der letzten verbliebenen Strecken, die es noch gab, aus Russland heraus und wie er dann eben das Filmmaterial außer Landes gebracht hat. Durch die Sanktionen gegen Russland konnte er so verschiedene Cloud-Dienste nicht bezahlen, weil natürlich so Kreditkarten nicht funktioniert haben. Das heißt, er musste das Filmmaterial mit einer Festplatte in seinem Gepäck mitnehmen. Und da haben wir erzählt, naja, ich habe das ganz oben einfach hingepackt, so von wegen, ich habe nichts zu verbergen, da liegt eine Festplatte, alles cool. Und das hat geklappt. Wow, und ja. Ich dachte mir so, wann fühlst du dich da überhaupt sicher? Und da hat er gemeint, der Moment war klar. Als der Flieger in der Luft war, war er safe. Mit einem großen Aber.
3: Plötzlich sagte die Flugbegleiterin über Lautsprecher, Herr Talankin, wo sitzen Sie? Wir finden Sie nicht. Sie wiederholte, Herr Talankin, drücken Sie bitte die Ruftaste, wir wissen nicht, wo Sie sitzen. In dem Moment bekam ich große Angst. Mein Finger zitterte, aber ich drückte die Taste. Die Flugbegleiterin kam und sagte, für Sie wurde ein spezielles Essen bestellt, aber wir haben Sie nicht gefunden. Wir bringen es sofort.
2: Das muss man sich vorstellen. Du bist dann im Flieger, hast quasi geheimes Material dabei, was du mitgefilmt hast über die Propaganda an deiner Schule und dann wirst du so im Flieger noch über dem Luftraum ausgerufen quasi. Und er meinte dann zu mir, das ist ein Essen, das wird er natürlich nie vergessen. Wie kam das, dass er so eine Sonderbestellung hatte? Naja, seine Filmcrew-Leute aus dem europäischen Ausland dachten sich, wir tun ihm was Gutes, wir bestellen da was Besonderes für ihn nochmal zu. Und als er dann wohl in Istanbul gelandet ist und die getroffen hat, meinte er, tut das bitte nie wieder. Das war ganz furchtbar, weil du weißt natürlich nicht, ob da jetzt irgendwie ein Sicherheitsdienst noch im Flieger sitzt und dich plötzlich rausfischt. Mittlerweile lebt er im Exil in Prag und jetzt muss man sagen, seine Gedanken sind natürlich trotzdem noch irgendwie ganz oft in seiner Heimat, vor allem bei denjenigen, die er natürlich zurücklassen musste, bei den Menschen, die eben nicht mit ausreisen konnten.
1: Ja, wahrscheinlich vor allem auch die ehemaligen Schülerinnen und Schüler, oder?
2: Ja, ist verständlich, ne? Du filmst die ja auch 2 Jahre und ich meinte, wie ist das? Hast du da andere Sorgen, dass die irgendwie ins Visier geraten? Und er meinte, nee, das Gute ist, alles, was er gefilmt hat, die wussten davon nichts. Die waren nicht involviert in die Sache, sondern er hat das ja offiziell in seiner Aufgabe als Videograf gefilmt. Deswegen sind die auch sicher. Aber klar, viele von denen hat er über Jahre begleitet. Auch seine Familie, die natürlich jetzt ins Visier so einer russischen Kontrolle oder Überwachung geraten kann. Da ist es dann aber so, dass trotz Krieg, trotz Exil und trotz der politischen Lage und seinem Stellenwert wahrscheinlich innerhalb so einer Sicherheitskreise, ist der Kontakt zu all diesen Menschen nie wirklich abgerissen, hat er mir erzählt. Denn sie stehen noch in Kontakt, meint er.
3: Mit allen Verwandten und wichtigen Menschen gibt es die Chats noch. Ich stehe auch mit den SchülerInnen in Kontakt. Wir kommunizieren weiterhin über Telegram. Sie haben alle Ereignisse verfolgt, die Oscar-Verleihung geschaut und sich Sorgen gemacht. Es gibt zwar auch andere Meinungen, aber ich glaube, das liegt an Angst in der russischen Gesellschaft. In Russland kann man sogar wegen Kommentaren ins Gefängnis kommen.
2: Was ich ganz spannend finde, wenn ich so Filminterviews führe, das ist ja ganz oft auch in irgendwelchen doch ein bisschen feineren Hotels. In dem Fall war das einfach am Mehringplatz in Kreuzberg vor so einem Café, weil es gab ein Open-Air-Screening, wo die Doku gezeigt wurde. Er war da, hat ein bisschen mit anderen Leuten sich auch darüber unterhalten. Und das ist so spannend, weil der wirkt nicht wie ein Aktivist, nicht wie ein Whistleblower. Er ist einfach ein normaler Mensch. Mhm. Der fühlt sich auch jetzt im Gespräch einfach wie ein Lehrer an. Und für ihn stehen, und das merkt man ihm auch an, wenn man mit ihm redet, diese Schülerinnen, die er da begleitet hat, wirklich im Mittelpunkt. Er hat mir auch erzählt, dass er sich für die eben ganz besondere Wünsche aufgehoben hat. Die sollen einen tollen Abschluss machen, die sollen gute Jobs bekommen, die sollen vor allem aber ein normales, sicheres und irgendwie glückliches Leben bekommen. Hoffentlich in einer Zukunft, auch in ihrer Heimat, wo dann eben Krieg und solche Propaganda nicht im Mittelpunkt stehen. Er meinte auch, er sieht natürlich, dass das relativ Step by Step auch so Kinder- und Jugendköpfe manipulieren kann, was da passiert. Und das ist was er ganz furchtbar findet. Und deswegen war es ihm so wichtig, dass dieses Bildmaterial rauskommt in die Welt. Ich habe mit ihm auch drüber gesprochen, was das Szenario gewesen wäre, wenn er nicht ausreisen kann. Wann kommt dann so ein Film zustande? Wie kommt das zustande? Das ist super interessant zu sehen. Und er hat mir auch erzählt, wie er den Oscar transportiert, ne? Und das ist für mich das Faszinierende an ihm. Er ist nicht inszeniert, der ist nicht irgendwie so auf Getöse aus. Das ist ein normaler Mensch, der sich einfach Sorgen macht.
1: Ja, und der sich mitten rein ins Leben setzt und mutig war vor allen Dingen. Ne?
2: Ja.
1: Zu sehen gibt es diese Doku Ein Nobody gegen Putin übrigens in der ZDF-Mediathek oder auf dem YouTube-Kanal von Arte. Und das komplette Gespräch, was du mit ihm geführt hast, gibt es auch bald auf fluxfm.de und in unserer Fluxmusik.
2: Genau, ich muss noch ein bisschen übersetzen, aber das kommt zeitnah.
1: Danke dir, Ron.
2: Bitte.
1: Wir hören die Kings of Leon mit Super Soaker auf Flux FM.

Jungle mit The Wave bei 100,6 Flux FM. Jetzt wird mir fast ein bisschen warm hier. Ich habe mich, nach dem gestrigen Tag dachte ich mir, nee, also jetzt geht's ein bisschen mehr hier an den Zwiebellook, aber ich kann mich nicht auszwiebeln, weil darunter ist nichts, was zwiebelkonform präsentiert werden kann. Ihr wisst, was ich meine? Also Klamotten technisch gesehen, ne? Ich höre auf, jetzt hier mit mich um Kopf und Kragen zu reden, denn wir wollen die Fleet Foxes hören. 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

Cairo FM von Alevia auf Flux FM am Mittwochnachmittag. Ich bin Nadine Kreuzer, würde mich jetzt hier an dieser Stelle verabschieden. Wir haben morgen wieder unsere gemeinsame Zeit. Um 11 geht's los. Ich freue mich drauf und Wenke macht weiter ab 2. Da sage ich doch mal Tschüss, ne? Habt noch einen schönen Tag.

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1: Und zwar
2: mit Ralf Gulke. Das Landgericht hat einen Berliner Palliativarzt des 15-fachen Mordes schuldig gesprochen. Es verhängte die Höchststrafe lebenslänglich mit anschließender Sicherungsverwahrung wegen der besonderen Schwere der Schuld. Das Gericht sah es als erwiesen an, dass der 41-Jährige 12 Frauen und 3 Männern ein tödliches Gemisch verschiedener Medikamente verabreicht hat. In 12 Fällen hatte er sich im Prozess schuldig bekannt. Parallel zum Verfahren ermittelt die Staatsanwaltschaft noch in 76 weiteren Verdachtsfällen. Im Steglitzer Ortsteil Lichterfelde ist ein totes Baby entdeckt worden. Die Polizei wurde nach eigenen Angaben am Vormittag in die Reaumürstraße gerufen. Dort hatte ein Zeuge das tote Neugeborene gefunden. Eine Mordkommission ermittelt, die Straße wurde abgesperrt. US-Präsident Trump hat die Feuerpause im Irankrieg für beendet erklärt. Zu Beginn des zweiten Tages des NATO-Gipfels in Ankara schloss er auch neue Gespräche mit der iranischen Führung aus und bezeichnete die Mullahs in Teheran als Abschaum. Trump kritisierte europäische NATO-Partner, weil sie sein Land nicht genug unterstützt hätten. Offenbar spontan verkündete er drastische Sanktionen gegen Spanien.
3: Spanien ist ein hoffnungsloser Fall. Wir wollen übrigens keinerlei Handelsgeschäfte mehr mit Spanien tätigen. Spanien ist ein schrecklicher NATO-Partner. Sie beteiligen sich nicht, sie zahlen nicht. Ich will mit Spanien nichts zu tun haben. Bitte brecht jeglichen Handel mit Spanien ab, einschließlich Besuchen.
2: Die Reaktion aus Madrid: Business as usual. Die USA hatten in der Nacht nach eigenen Angaben mehr als 80 Ziele im Iran attackiert. Der Iran griff rückwirkend US-Stützpunkte in der Region an. Die Grünen haben eine Eilklage beim Bundesverfassungsgericht eingereicht. Sie wollen die für übermorgen geplante Abstimmung über die Krankenkassenreform im Parlament verhindern. Die Abgeordneten hätten nicht genug Zeit, die zahlreichen Änderungen zu lesen und zu verstehen, sagte der Grünen-Gesundheitsexperte Dahmen. Vor 3 Jahren hatte der CDU-Abgeordnete Heilmann das Heizungsgesetz der Ampel mit derselben Begründung gestoppt. Apple muss sich in der EU an strengere Regeln halten. Das EU-Gericht in Luxemburg wies die Klage des US-Technologiekonzerns gegen seine Einstufung als sogenannter Torwächter zurück. Damit treffen Apple bestimmte Pflichten, die einen fairen Wettbewerb gewährleisten sollen. Dem Konzern bleibt noch der Gang zum Europäischen Gerichtshof, der obersten Instanz. Soweit das Neueste aus der Flux FM Nachrichtenredaktion. Das Wetter: heute zunehmend sonnig, es bleibt überwiegend trocken bei maximal 23 Grad. Morgen kompaktere Wolkenfelder, schwache Schauer bilden aber die Ausnahme. Die Höchstwerte liegen bei 24 Grad.
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4: Schönen guten Tag, mein Name ist Wenke Fiedler. Wir haben den Mittwoch, einen sehr wichtigen Tag für uns, denn es ist wieder Zeit fürs Flux FM Bergfest mit 2 tollen Acts, die heute bei uns auf der Bühne stehen werden. Wir rechnen damit, dass das Haus heute ausverkauft werden wird. Also erstmal, der Eintritt ist natürlich wie immer noch frei, aber es wird ziemlich sicher ziemlich voll werden. Also kommt so zeitig wie möglich. Um 18 Uhr machen wir die Türen auf und der erste Act wird kurz nach 19 Uhr auf der Bühne stehen. Mehr Details gibt es im Laufe der Sendung und beide Gäste kommen natürlich auch zu mir ins Interview. Jetzt gibt es erstmal The Lumineers und das mit Cleopatra.

Moral of the Story und das von Ash hier auf 100,6 Flux FM. Wir haben heute auf dem Flux FM Bergfest direkt zwei tolle Gäste. Einmal die Band Headjet, die kommen direkt aus Berlin. Und dann haben wir noch Nils Keppel bei uns auf der Bühne im Fluxbau stehen. Ja, natürlich gibt's Pizza. Wenn ihr jetzt sagt, ja, direkt nach der Arbeit muss ich aber erstmal was essen. Wir haben Pizza in den verschiedensten Formen und Farben. Und wir haben natürlich Getränke, sowohl alkoholische als nicht alkoholische. Kommt gerne vorbei. Der Eintritt ist frei und wir rechnen damit, dass es heute sehr voll werden wird. Das Wetter spielt hier zum Glück auch mit. Jetzt gibt es erstmal Musik von Aldous Harding mit H. Hawkline. Hier ist Venus in the Zenith.

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Let's Keep Dancing und das von Emiliana Torini hier auf 100,6 Flux FM. Wie geht's euch damit, dass im Kühlschrank regelmäßig Sachen zu lange drin sind, die man dann doch nicht isst und die dann im Müll landen? Ja, also ich habe da immer ein schlechtes Gewissen und meine Namensvetterin Wenke Benedix hat genau darüber ein Kinderbuch geschrieben, das heißt Benja und Wuse. Das ist auch ein ziemlich cooles Buch für Erwachsene, muss ich sagen. Wir haben mit der Buchautorin gesprochen, das Interview, das gibt's gleich um 14:30.

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0: Blood Red Shoes und das mit Screams hier auf 100,6 Flux FM.
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0: Wir kennen es alle, die überreife Banane, das harte Brötchen oder der welke Salatkopf. Essen, das nicht mehr perfekt aussieht, landet oft zu schnell im Müll. In Deutschland gilt das für ein Drittel der produzierten Lebensmittel. Ja, rund die Hälfte davon werfen die privaten Haushalte weg. Buchautorin Wenke Benedicts nimmt sich dem Thema an in ihrem Kinderbuch Benja und Wuse auf spielerische Art und Weise. Flux FM-Redakteurin Nele-Marie Dietz hat mit ihr über ihr neues Werk gesprochen.
2: Wenke, du hast ja das Buch Benja und Wuse, Essensretter auf großer Mission geschrieben. Erzähl doch mal, worum geht's denn darin eigentlich genau?
3: Es geht um die Freundschaft zwischen Grundschulkind Benja und einem kleinen flauschigen Zauberwesen, die Wuse. Und es geht um Essen und darum zu erkennen, wie wertvoll unsere Lebensmittel sind und warum wir sie nicht verschwenden sollten.
2: Das Buch ist ja Teil des Bildungsprojekts Bis auf den letzten Krümel. Erzähl doch mal, was es mit dem Projekt eigentlich konkret auf sich hat und ja, welche Rolle das Buch auch in dem Projekt spielt.
3: Unser Projekt Bis auf den letzten Krümel, das richtet sich an Vorschulkinder, also an die KonsumentInnen von morgen. Ja, und die Vorschulgruppen, die an unserem Projekt teilnehmen, die bekommen von uns eine prall gefüllte Box voll mit Bildungsmaterialien, Spielideen, Experimenten, Bastelvorlagen und ganz viel Utensilien zum Forschen. Und mit der können sie dann 10 Wochen lang die Themenfelder Lebensmittelwertschätzung und Abfallvermeidung erkunden. Ja, und als wir das Projekt entwickelt haben, da haben wir uns überlegt, was könnte denn ein guter Einstieg sein in das Thema? Und da war uns ganz schnell klar, dass ein gemütlicher Lesekreis sich da sehr, sehr gut eignen würde. Ja, aber ganz so einfach, wie wir es uns vorgestellt haben, war es dann doch nicht. Denn es gab zu diesem Zeitpunkt kein einziges Vorlesebuch für Vorschulkinder oder für jüngere Schulkinder zum Thema Lebensmittelverschwendung. Also haben wir uns gedacht, dann machen wir selbst eins. Und das haben wir dann auch getan. Und so ist Benja und Wuse entstanden, dass es jetzt auf Deutsch, auf Türkisch, Arabisch und auf Englisch gibt.
2: Warum ist es denn eigentlich so wichtig, dass wir uns alle dem Thema nähern?
3: Jedes Jahr landen in Deutschland 18 Millionen Tonnen Lebensmittel im Müll. Und mehr als die Hälfte dieser Lebensmittel wäre eigentlich noch einwandfrei genießbar. Das belastet unser Klima, belastet unsere Umwelt und das völlig unnötig. Und wir finden es viel zu viel und wünschen uns, dass Lebensmittel mehr wertgeschätzt und weniger verschwendet werden, auch weil sie eben nicht für alle von uns selbstverständlich sind. Ja, und die Kinder, die unser Buch lesen oder an unseren Projekten teilnehmen, die können es besser machen und die können dafür sorgen, dass in Zukunft weniger Essen im Müll landet. Denn wir sind davon überzeugt, dass wer schon im Vorschulalter einen wertschätzenden Blick auf leckeres, auf gesundes Essen entwickelt, den wird dieses Wissen dann auch ein Leben lang begleiten.
2: Hast du denn da einen konkreten Tipp, was wir alle im Alltag machen können, um eben nicht so viele Lebensmittel zu verschwenden?
3: Ja, also wenn zu Hause immer wieder die gleichen Lebensmittel verderben, dann kann man sich mal angucken, wie wir die aufbewahren. Also zum Beispiel oft liegt eine Banane in der Obstschale direkt neben Äpfeln. Äpfel strömen aber ein Reifegas aus und das bewirkt, dass die Banane ganz schnell nachreift und so auch schnell zu reif wird und verdirbt. Also Bananen und Äpfel sollte man zum Beispiel separat voneinander lagern. Und wenn man das beherzigt und trotzdem die Banane schon ein bisschen zu braun ist und man sie so gar nicht mehr essen will, dann muss sie trotzdem noch nicht im Müll landen, dann kann man sie auch noch weiterverarbeiten, zum Beispiel kleinschneiden, einfrieren und ein leckeres Bananeneis daraus machen, was jetzt gerade bei den Temperaturen super angenehm ist. Ja, und es gibt natürlich noch viel, viel mehr, was man beachten kann in der Küche. Und wir haben ganz viel Tipps zusammengetragen und auch kinderleichte Rezepte online auf unserer Seite. Und da sind auch die Materialien aus dem Projekt Bis auf den letzten Krümel, damit eben auch Privathaushalte oder Kitas außerhalb von Berlin sie nutzen können. Also guckt da gern mal rein unter www.restlos-glücklich.berlin, glücklich mit UE.
0: Ein Thema, bei dem wir uns alle noch etwas von Benja und Wuse abschaut können. Mehr zum Kinderbuch und zum Projekt Bis auf den letzten Krümel hört ihr auf fluxfm.de, auch gerne in der gratis Flux Music App. Da gibt es das ganze Interview in voller Länge.

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Joshua Iderheen und das mit Turn It Around hier auf 100,6 Flux FM. Könnt ihr euch noch erinnern, was für ein Album ihr letzten Sommer gehört habt? Bei mir war es Private Music, die 10. Platte von der Band Deftones, die ja schon ein ausverkauftes Konzert dieses Jahr in Berlin gespielt haben. Und sie kommen nochmal zurück. Sie werden nämlich im Sommer bei uns am 18. August spielen. Und ich habe jetzt gerade nochmal geguckt, es gibt immer noch Tickets in der Wuhlheide, ein Konzert, das man nicht verpassen sollte. Turnstile werden auch unter anderem als Support-Band da spielen und es ist wirklich einer der besten Live-Bands, wo ich noch nie enttäuscht wurde, muss ich einfach mal sagen. Ich liebe diese Band seit Jahren und habe auch immer noch eine tolle Erinnerung. Ich hatte mal auf einem Festival ein Interview mit Chino, und also dem Sänger und dem Drummer. Und die konnten, glaube ich, ihren Tourmanager selber nicht so gut leiden. Und die kamen dann gerade aus dem Bus raus, haben gefragt, bist du die Frau, mit der wir jetzt ein Interview haben? Lass uns Hide and Seek, also lass uns Verstecken spielen. Wir haben keinen Bock auf unseren Tourmanager, der sucht uns gerade. Lass uns den ein bisschen wütend machen. Dann haben wir uns zusammen versteckt. Ja, schöne Erinnerung. Man kann sich auch mal mit einer Rockband einfach verstecken. Warum nicht? Währenddem kann man auch ein Interview machen. Habe ich dann auch gemacht. Wir hören uns jetzt einen Song an aus dem sehr tollen Album Diamond Eyes. Das ist natürlich das mit der Eule. Hier ist der Song für euch auf Flux FM.

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0: Never Forget You und das von den Noisettes hier auf 100,6 Flux FM. Die Flux FM Bergfest-Gäste, die heute Abend im Fluxbau spielen werden, die kommen natürlich auch zu mir ins Interview. In der nächsten Stunde kriege ich Besuch. Aber jetzt erstmal gibt es eine Live-Session von Feline Sonny Hist Drugs.
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2: Mit Ralf Gulke. Das Landgericht Berlin hat einen Palliativarzt wegen 15-fachen Mordes zur Höchststrafe verurteilt. Der 41-Jährige wurde zu lebenslanger Haft verurteilt. Außerdem stellte das Gericht die besondere Schwere der Schuld fest und ordnete die anschließende Sicherungsverwahrung an. Das Gericht zeigte sich nach der Beweisaufnahme überzeugt, dass der Mediziner 12 Frauen und 3 Männer bei Hausbesuchen getötet hatte. Der Mediziner legte bei seinen Hausbesuchen in einigen der Wohnungen Feuer, um seine Taten zu vertuschen. Im Steglitzer Ortsteil Lichterfelde ist ein totes Baby entdeckt worden. Die Polizei wurde nach eigenen Angaben am Vormittag in die Reaumürstraße gerufen. Dort hatte ein Zeuge das tote Neugeborene gefunden. Eine Mordkommission ermittelt, die Straße wurde abgesperrt. Bei einer mutmaßlichen Gewalttat an einem Gymnasium im oberbayerischen Schongau sind mehrere Menschen verletzt worden. Die Polizei in Rosenheim teilte mit, ein mutmaßlicher Täter sei festgenommen worden. Die Anzahl der Verletzten und die Schwere und Art ihrer Verletzungen ist noch unklar, was sich genau zutrug ebenso. Eine Polizeisprecherin sagte, es bestehe der Verdacht eines Amoklaufs. Die Feuerpause im Iran-Krieg ist laut US-Präsident Trump vorbei. Das sagte er vor Beginn des zweiten Tags des NATO-Gipfels in Ankara. Trump schloss auch neue Gespräche mit der iranischen Führung aus.
3: Für mich ist die Sache erledigt. Ich will mit denen nichts mehr zu tun haben. Sie sind Abschaum, kranke Leute, sie sind Lügner. Was mich betrifft, es ist vorbei.
2: Trump kritisierte europäische NATO-Partner, weil sie sein Land nicht genug im Iran-Krieg unterstützt hätten. Offenbar spontan verkündete Trump dann, es werde mit Spanien keinerlei Handel mehr getrieben. Die USA hatten in der Nacht nach eigenen Angaben mehr als 80 Ziele im Iran attackiert. Der Iran griff US-Stützpunkte in der Region an. Im Ringen um eine Übernahme der Commerzbank nähert sich die italienische Großbank UniCredit der Hälfte der Stimmrechte an dem Frankfurter Geldhaus. Man habe weitere 17,6% der Aktien der Commerzbank gekauft, teilte UniCredit mit. Damit seien die Erwartungen übertroffen worden. UniCredit hält jetzt einen Anteil von 47,6%. Die Commerzbank und auch der deutsche Staat sträuben sich vehement gegen die Übernahme. Soweit das Neueste aus der Flux FM Nachrichtenredaktion. Das Wetter. Heute zunehmend sonnig, es bleibt überwiegend trocken bei maximal 23 Grad. Morgen kompaktere Wolkenfelder, schwache Schauer bilden aber die Ausnahme. Die Höchstwerte liegen bei 24 Grad.
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4: Aufgepasst. Und Wenke Fiedler, Mikrofon. Wir haben den besten Tag der Woche, neben Samstag wohlverstanden. Heute haben wir wieder Flux FM Bergfest ab 18 Uhr mit gratis Entertainment im Fluxbau mit tollen Live-Acts, leckeren kühlen Drinks und Pizza, wenn ihr möchtet. Bis September durchgängig jeden Mittwoch. Tolles Programm für euch. Heute bei uns auf der Bühne Nils Keppel und Headjet. Beide Acts kommen zu mir ins Interview, angefangen mit Nils, der ist gleich da, um 3:30 hier auf 100,6 Flux FM.

Boy und das mit Waitress hier auf 100,6. Flux FM, ihr habt es vielleicht mitbekommen. Der frühere Gitarrist von der Wiener Band Bilderbuch hat die Band verlassen und wir wissen jetzt seit ein paar Tagen, dass Uche Yara tatsächlich die neue Gitarristin sein wird und Uche Yara kommt morgen zu mir ins Interview. Da freue ich mich sehr drauf und jetzt gibt's für euch die neue Single von Bilderbuch. Hier ist Push Reality.

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8: Guten

0: Routine und das von den Reveries hier auf 100,6 Flux FM. Heute bei uns auf dem Flux FM Bergfest. Da haben wir direkt zwei tolle Acts, einmal Headjet und Nils Keppel. Und Nils Keppel kommt gleich zu mir ins Interview in ein paar Minuten. Wir haben uns schon mal ein bisschen so rumgeguckt bei Social Media. Das wurde sehr oft geteilt. Wir gehen davon aus, dass das Flux FM Bergfest heute voll sein wird. Also komm zeitig her. Um 18 Uhr gehen die Türen auf. Natürlich mit Gratis-Eintritt.
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0: Die kommt von der tollen Olivia Rodrigo. Muss man nicht mehr vorstellen. Oder wir kennen sie alle. Es gibt ein neues Album. You Seem Pretty Sad for Girls So In Love. Und es gibt natürlich auch ein paar Deutschlandkonzerte. Leider nicht in Berlin. Erstmal sind zwei Konzerte in der Olympiahalle in München bestätigt. Am 1. und 2. April 2027. Wir müssen noch ein bisschen geduldig sein. Und die neue Single, die ist vom Beat her so ein bisschen vergleichbar mit den Vibes von Friday I'm in Love. Es handelt sich in dem Song um das Thema intensive Abhängigkeit zum Partner. Also, dass man sozusagen blöde im Kopf wird und co-abhängig ist und ohne Partner gar nichts mehr machen kann. Hier ist Olivia Rodrigo mit Maggots for Brain.

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0: Bolivar und das mit Lavi hier auf Flux FM.
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0: Ihr lieben Fluxis, wir haben heute Flux FM Bergfest. Das bedeutet, ab 18 Uhr gehen die Türen auf. Wir haben Getränke, alkoholische wie nicht alkoholische. Wir haben eine wunderschöne Spreeterrasse. Wir haben Pizza, also ihr könnt bei uns Abendbrot zu euch nehmen. Und heute wird es wahrscheinlich sehr, sehr, sehr, sehr voll werden, weil ich habe jetzt den tollen Gast hier bei mir im Studio.
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0: Nils Keppel ist jetzt bei mir im Studio. Ich freue mich sehr. Nils, du hast ja mit der Filmemacherin Caroline Ida einen tollen Einblick in dein Leben auf Tour gegeben. Das kann man sich auf YouTube angucken. Was wurde denn da ehrlicherweise rausgeschnitten?
2: Das ist eine gute Frage. Das ist ja noch von der ersten Tour. Ich glaube, damals haben wir noch gar nicht gewusst, dass das am Ende in so einem Doku-Format landet. Jetzt bei der zweiten Tour Anfang des Jahres haben wir uns ein bisschen mehr Mühe gegeben, alles mitzunehmen. Aber auch da, was ist rausgeschnitten worden? Ach, ich glaube, man hat immer diesen Moment im Auto, wo dann ein bisschen der Geist wandert, man ganz müde ist. Da gibt es schon ganz schön viele Bullshit-Gespräche, von denen ich froh bin, dass sie nicht im Internet verewigt sind.
0: Das kann ich verstehen. Die sind dann wahrscheinlich für den Moment total toll und deep und dann ein paar Tage später so, scheiße, was habe ich da gelabert?
2: Schämt man sich, ja.
0: Das kann ich sehr gut nachvollziehen. Dein Debütalbum Supersonic Youth war ja unser Flux FM Album der Woche, ist am 13. Februar rausgekommen. Ein hedonistisches, düsteres, wütendes Album. Ich würde sagen, melancholisch schön.
2: Dankeschön.
0: Wie haben denn die Leute auf der Tour darauf reagiert?
2: Ich war so aufgeregt vor der Tour. Ich glaube, es hat sich einfach nochmal einiges geändert seit 2024, seit der letzten Tour. Leute haben noch später angefangen, Tickets zu kaufen und ich war mir so unsicher, wie voll das wird. Und als es dann voll war, war ich dann so auch gespannt, weil davor hatte ich ja kein Album draußen, wird das jetzt so ein Ding, dass die Leute die Texte schon kennen und oder kommen sie immer noch nur wegen den Hits und so. Und als dann alle kräftig mitgesungen haben, war ich total erfüllt. Und als die Platte mir aus der Hand gerissen wurde, war ich super glücklich. Und ich meine, es wird ja erst in dem Moment real. Ja. Die Zahlen sind ja abstrakt. Und wenn ich das dann sehe, weiß ich, wofür ich 2 Jahre lang in irgendwelchen Kellern saß.
0: Oder in den Zimmern, die abgerissen wurden, ne?
2: Ja, das stimmt, das war auch noch.
0: Das Interview zum Album der Woche könnt ihr in Ruhe nochmal nachhören auf fluxfm.de beziehungsweise über die gratis Flux Music App. Dann wisst ihr auch, was mit dem Zimmer gemeint ist. krass, dass Menschen dann einfach deine Texte, deine privaten Gedanken dir entgegenschreien. Das muss ein unglaubliches Gefühl sein.
2: Ja, ich meine, man schreibt sich ja mit so einem Lied immer selber so ein bisschen was von der Seele. Und ich denke, das funktioniert ja auch irgendwie so, dass man, wenn es mir jetzt ganz in einem ganz spezifischen Mut schlecht geht, dann will ich ja das eine Lied hören, das dieses Gefühl besonders gut einfängt. Und wenn es das nicht gibt, dann schreibe ich mir das eben manchmal selber. Und wenn mir das dann fremde Leute im Publikum wieder entgegensingen, dann fühle ich mich damit dann wiederum nicht alleine. Und das ist natürlich auch für mich privat schön, nicht nur beruflich.
0: Ja, dass du nicht denkst, so, ich bin ein Weirdo, niemand kann das nachvollziehen und auf einmal merkst du so, es sind ein paar hundert Leute, die das tatsächlich sehr gut nachvollziehen können. Mhm. Deswegen ist es total toll. Also für die Gen Z ist es ja wirklich unvorstellbar beschissen, dass diese wichtigen Jahre während Corona einfach weggefallen sind. Ich meine, unser einer, die die Schule schon hinter sich hatten oder die Jugendphase hinter sich hatten, diese sehr prägende Phase, die so wichtig ist, wir können das nicht nachvollziehen. Kannst du uns mal einen Einblick geben?
2: Na, also ich erzähle das immer so, der Tag, an dem wir unser Abitur verliehen bekommen hätten, war der erste Lockdown-Tag.
0: Scheiße.
2: Und ich war, um ehrlich zu sein, für mich privat ganz glücklich drüber, weil ich so ultra große Angst davor hatte, jetzt wegziehen zu müssen, weil ich diesen Druck verspürt habe. Und dann war das erstmal so, dann war ich erstmal fein raus, dann konnte ich die Füße stillhalten. Aber ich habe dann natürlich, das war ja dann ein Moment, wo ich dann ins Internet abgetaucht bin, wo ich ganz viel auch entdeckt habe, was mich bis jetzt irgendwie inspiriert. Natürlich habe ich mich früher schon in denselben Kreisen bewegt, aber da hat sich dann das alles nochmal verfestigt und dann hast du halt Videos gesehen aus den 2000ern, 80ern, 90ern von jungen Leuten, die coole Sachen in großen Städten machen und dann war da schon so ein Hunger dahinter, sofort loszulegen, sobald das wieder möglich ist. Und ich glaube, dieser Tritt in den Arsch, der hat mir auch ganz gut getan danach.
0: Das glaube ich. Also ich meine, ich habe dich ja jetzt gerade vor mir sitzen und ich habe die 90er mitgemacht. Du gibst mir so ein bisschen so Britpop-Vibes von deinem Stil her.
2: Habe ich auch gerade beim Friseur.
0: Ja, aber sieht richtig cool aus.
2: Dankeschön.
0: Es hat so, also deine Frisur hat so ein bisschen was von Richard Ashcroft. Ja. So von The Verve. Richtig
2: danke,
0: cool.
2: Danke, nehme ich gerne, mag ich auch gerne.
0: Ja, grandioser Musiker, kann man nicht anders sagen. Und du warst letztes Jahr mit Bilderbuch auf Tour. Mhm. Die spielen wir ja auch hier rauf und runter.
2: Der wie Maurice war das? Hat auch so Haare.
0: Ja, der hat auch so Haare.
2: Ja, die haben alle so Haare gerade.
0: Geil.
2: Ja, ja, ja, das war, ja, schön war das. Wir haben in Wien gespielt, in der Stadthalle. Das ist natürlich absurd. Das ist ja da, wo jetzt der ESC war. Irgendwie ein paar Wochen später hat er Billie Eilish gespielt. Das mache ich in meinem Leben halt mit der Musik, die ich mache, wahrscheinlich nie wieder.
0: Sag das nicht.
2: Ja, gut.
0: Also ich bin mir relativ sicher, dass das Bergfest wegen dir heute Abend ganz voll sein wird.
2: Der Bergfest Berlin ist, das ist die Berliner Stadthalle heute.
0: Ja, sehr schön.
2: Vielleicht kriegen wir da auch 12.000 Leute rein, schauen wir mal.
0: Mal gucken, ja, wird schwierig.
2: Sonst
0: also
2: winken wir über die Spree zur Uber-Arena.
0: Oder so. Was ist denn für dich das bisher schönste Kompliment, das du bekommen hast für deine Kunst?
2: Meine Kunst. Ich habe jetzt gerade schon überlegt, was mein das schönste Kompliment war, das ich je bekommen habe. Und dann hast du das mit der Kunst hinten dran gehangen. Ach, es gibt schon immer, also was mich natürlich immer total berührt, ist so Nachrichten oder Geschichten von Personen, die mir erzählen, dass sie wirklich in einem ganz, ganz krassen Loch waren oder in der Klinik oder sowas und mir dann sagen, dass sie das durch diese Zeit durchgeholfen hat. So, das berührt mich ganz, ganz tief und humbelt mich total und ich bin froh, dass meine Musik sowas kann. Also bin ich.
0: Du gibst den Menschen Umarmungen mit deinen Songs.
2: Ja, hoffentlich. Wer das annehmen will, darf sich gerne umarmen fühlen.
0: Ja, voll schön. Du bringst dieses Jahr auch noch neue Singles raus und es wird exklusiv, obwohl du das vorher noch nicht angekündigt hast, noch keine Promo gemacht hast. Gibt es neue Songs heute Abend auf dem Bergfest?
2: Ja, wir spielen seit 2 Jahren ein Cover. Das heißt, also der Song heißt Regen und Feuer. Der ist von Tobias Gruben. Der ist in den 90ern in Hamburg aktiv gewesen und gestorben leider. Und danach ist das Werk so ein bisschen versackt und ich habe diesen Song gefunden, wir covern den jetzt seit 2 Jahren und ich krieg so viele DMs, dass wir das Cover, also unsere Version mit der Liveband, dass ich das rausbringen soll, dass ich mich jetzt ins Studio gesetzt habe und jetzt kommt der raus.
0: Sehr schön. Den gibt es also heute Abend. Deine Stage-Time ist um 21 Uhr. Nils Keppel, also bitte kommt rechtzeitig zu 18 Uhr, wenn die Türen aufmachen, dass ihr das Konzert auch mitverfolgen könnt. Ey, Nils, viel Spaß heute Abend
2: auf der Bühne. Ich freue mich total. Vielen Dank.
0: Sehr schön. Und wir hören uns deinen Song an. Keine Zukunft hier auf 100,6 Flux FM.

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Start, Stop, Rewind und das von Coma hier auf 100,6. Flux FM für alle Veggies draußen im Fluxiland. Es gibt gute Nachrichten und zwar der Berliner Schauspieler Frederik Lau, der liebt Berlin, genau wie wir hoffentlich alle. Und er wird jetzt tatsächlich am 4. September auf der Oranienstraße in Kreuzberg einen veganen Dönerladen eröffnen. Sein Produkt nennt sich Döner Pro. Das besteht aus Erbsenprotein und das soll so wie ein klassischer Berliner Döner vom Spieß schmecken. Und wegen des Erbsenproteins sei dieser Döner natürlich auch etwas besonders für Sportler, weil Erbsenprotein findet man ja auch im hochwertigen Proteinpulver. Die Idee kommt, by the way, aus der Familie, denn Frederik ist vegetarisch aufgewachsen. Sein Papa ist nämlich Vegetarier. Das finde ich sehr cool. Ich werde auf jeden Fall diesen Döner probieren. Döner Pro, wie gesagt, am 4. September auf der Oranienstraße in Kreuzberg wird es aufmachen. Ist ja quasi bei Flux FM hier um die Ecke. Da bin ich sehr gespannt drauf. Da freuen wir uns drauf. Das wird in den Kalender geschrieben. Jetzt wisst ihr auch Bescheid. Und musikalisch gibt's für euch jetzt erstmal Black Rebel Motorcycle Club. Spread your love. Und in der nächsten Stunde kommen natürlich auch noch Headjet, die heute Abend im Fluxbau auf dem Bergfest spielen, zu mir ins Studio.

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2: Mit Ralf Gulke. Das Landgericht hat einen Berliner Palliativarzt des 15-fachen Mordes schuldig gesprochen. Es verhängte die Höchststrafe, lebenslänglich mit anschließender Sicherungsverwahrung, wegen der besonderen Schwere der Schuld. Das Gericht sah es als erwiesen an, dass der 41-Jährige 12 Frauen und 3 Männern ein tödliches Gemisch verschiedener Medikamente verabreicht hat. In 12 Fällen hatte er sich im Prozess schuldig bekannt. Parallel zum Verfahren ermittelt die Staatsanwaltschaft schließende Sicherungsverwahrung wegen der besonderen Schwere der Schuld. Das Gericht sah es als erwiesen an, dass der 41-Jährige 12 Frauen und 3 Männern ein tödliches Gemisch verschiedener Medikamente verabreicht hat. In 12 Fällen hatte er sich im Prozess schuldig bekannt. Parallel zum Verfahren ermittelt die Staatsanwaltschaft noch in 76

0: Ihre Einzelheiten zum Alter der Mädchen oder zur Art der Verletzungen nannten die Ermittler nicht. Die Polizei war mit einem Großaufgebot an der Schule im Einsatz. Eine Sprecherin sprach vom Verdacht eines Amoklaufs. Die USA werden der Ukraine nach Angaben von Präsident Trump die Erlaubnis zum Bau von Patriot-Luftabwehrraketen erteilen. Das sagte er bei einem Treffen mit dem ukrainischen Präsidenten Selenskyj am Rande des NATO-Gipfels in Ankara. Die Ukraine ist russischen Raketenangriffen momentan relativ schutzlos ausgesetzt. Vorher hatte Trump ordentlich ausgeteilt. Die Waffenpause im Irankrieg sei vorbei. Die USA würden auch kommende Nacht hart angreifen. Das Regime in Teheran nannte Trump Abschaum. Zugleich zeigte er sich über die kritische Haltung vor allem Spaniens erbost und sagte, jeglicher Handel werde eingestellt. Dennoch bekräftigten die NATO-Staaten in einer Abschlusserklärung ihre Bündnistreue nach Artikel 5. Dort heißt es, ein Angriff auf einen ist ein Angriff auf alle. Im Ringen um eine Übernahme der Commerzbank nähert sich die italienische Großbank UniCredit der Hälfte der Stimmrechte an dem Frankfurter Geldhaus. Man habe weitere 17,6% der Aktien der Commerzbank gekauft, teilte UniCredit mit. Damit seien die Erwartungen übertroffen worden. UniCredit hält jetzt einen Anteil von 47,6%. Die Commerzbank und auch der deutsche Staat sträuben sich vehement gegen die Übernahme. Soweit das Neueste aus der Flux FM Nachrichtenredaktion. Das Wetter. Heute zunehmend sonnig, es bleibt überwiegend trocken bei maximal 23 Grad. Morgen kompaktere Wolkenfelder, schwache Schauer bilden aber die Ausnahme. Die Höchstwerte liegen bei 24 Grad.
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2: Und Wenke Fiedler, Mikrofon, 24 Grad. Das klingt ja schon mal viel, viel besser als die Tage davor. Es bleibt trocken und heute haben wir Flux FM im Bergfest. Heute mit zwei tollen Gästen. Nils Keppel war schon in der letzten Stunde bei mir im Interview. Jetzt kommt noch die Berliner Band Headjet. Die werden auch heute Abend auf der Fluxbaubühne stehen. Kommt gerne zeitig, um 18 Uhr gehen die Türen auf. Das Ganze ist natürlich mit gratis Eintritt. Ihr könnt da auch Pizza essen. Es gibt Getränke aller Art. Und wir rechnen damit, dass heute Abend die Türen irgendwann zugemacht werden müssen. Es wird relativ voll, es haben sich viele Menschen angekündigt. Also bitte so früh wie möglich kommen, um 18 Uhr geht's los. Jetzt gibt's für euch erstmal Musik von Ida, You Don't Know How to Drive.

The Boxer Rebellion, Flowers in the Water hier auf 100,6 Flux FM. Wir haben natürlich auch ein neues Flux FM Album der Woche. Das kommt diese Woche von dem Berliner Rapper Fat Tony. Also man könnte ja sagen, dass er mittlerweile Berliner ist. Drama endet nie, das könnt ihr in Form von Vinyl gewinnen. Wie das geht, das verrate ich in der nächsten Stunde.

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Lexa Gates und das mit Rest of My Life hier auf 100,6. Flux FM, Nils Keppel wird heute Abend um 21 Uhr auf der Bühne vom Fluxbau stehen. Wir haben wieder Flux FM Bergfest. Und der erste Act, der davor auf der Bühne stehen wird, ist die Berliner Band Hatchet. Die sind ganz kurze Zeit im Underground von der Berliner Musikbubble dann aufgetaucht. Und mittlerweile spielen sie auf größeren Bühnen, gehen auch mit einer größeren Band jetzt bald auf Tour. Es wird gemunkelt, dass das Debütalbum dieses Jahr noch rauskommen wird. Mehr dazu erfahre ich gleich von den Jungs selbst, denn die kommen gleich zu mir ins Interview um 16:30 hier auf Flux FM.

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0: Punching the Flowers. Und das von Death Cab for Cutie aus dem neuen Album I Build You a Tower hier auf Flux FM.
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0: Eigentlich besteht die Band Hatchet aus 4 Jungs, Leon, Kalle, Matteo und Lenny. Und ich habe denen jetzt einfach gesagt, wir haben nur 2 Mikrofone im Studio. Macht mal Schnick, Schnack, Schnuck. Und wer hat gewonnen?
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0: Und ich habe jetzt Matteo und Lenny von der Band Hatchet bei mir im Interview. Schönen guten Tag.
2: Guten Tag.
3: Hi.
0: Eine Berliner Band, gebürtig aus Peberg. Ihr habt ja am Anfang so im Berliner Underground gespielt und seid relativ schnell aus dem Underground rausgekommen, weil ihr sehr beliebt seid. Eure Musikvideos sind ja mal richtig geil abgefahren und machen Bock auf Party. Wie ist denn dieses Musikvideo in der Berliner U-Bahn entstanden? Kam da nicht irgendwie mal so ein Mensch, der da bei der BVG arbeitet und gesagt hat, was macht ihr hier?
2: Ja, das war wirklich lustig. Ja, am Anfang dachten wir uns, wir müssen irgendwo spielen, wo sonst noch keiner gespielt hat oder wo es halt sonst noch keine Rockband irgendwie gab. Dann dachten wir, vielleicht ist ja ein U-Bahn-Waggon ganz cool. Und dann mussten wir halt erstmal einen raussuchen und ist jetzt auch mal mit Kameras und so. Und dann gab es aber diesen einen alten Zug noch, der fährt. Und dann sind wir da reingegangen und haben dann halt alles aufgebaut und dachten so, okay, wir spielen jetzt so lange, wie wir können, bis wir rausgeworfen werden, weil safe werden wir rausgeworfen. Also man hört es ja schon, wenn dann ein Schlagzeug spielt und
0: ein bisschen,
2: alles.
0: Ja.
2: Ja, ein bisschen. Genau, und dann sind wir tatsächlich nicht rausgeflogen. Der Zug ist dann irgendwann stehen geblieben. Und
0: welche
2: Licht
0: Linie
2: ging
0: war's?
2: Aus. U2.
0: Ja.
2: Genau. Das Licht ging aus und dann waren wir irgendwo im Betriebsbahnhof oder so.
3: Ja, Wendeschleife wurde uns dann aufgeklärt, dass wir in die Wendeschleife geraten sind.
2: Ja, das war so geil, weil man dann wirklich, der Waggon war packed, wirklich, der war richtig voll. Und dann ging die Lüftung aus, es wurde richtig heiß, wir hatten richtig Schiss. Und dann läuft da so ein Dude lang, läuft an uns vorbei, schaut noch so, guckt kurz, lächelt uns kurz an und steigt vorne wieder ein und fährt zurück. Und wir waren wirklich so happy, alle waren so glücklich, dass wir zurückgegangen
3: sind. Das ist so Berlin. Ich meine, also man muss sich mal das Gleiche irgendwie in München vorstellen, ne? Dass man dort irgendwie mit komplettem Setup einfach in der U-Bahn ein Konzert spielen kann, ja.
2: Nächstes Mal in München.
0: Ja, also das Resultat für die Menschen, die euer Musikvideo noch nicht gesehen haben, ihr könnt es euch auf YouTube angucken. Ihr habt auch richtig tolle Texte. Junge geküsst, wie ist es dazu gekommen?
2: Ja, wir waren halt einfach ehrlich.
3: Ja.
2: Ja.
0: Ich finde das so toll und so wichtig. Also in meiner Generation ist immer noch so Rumdrucks und so, ja, nee, da kann ich nicht drüber sprechen, oh mein Gott, Tabuthema. Und ihr haut es einfach in den Song raus.
3: Ich glaube halt ehrlich gesagt, wenn man irgendwie dieses Tabuthema vor allem auch in, es gibt ja viele so Rockbands, also ich würde uns schon so als Indie-Rockband bezeichnen. Gerade in der Rockwelt gibt es immer noch viele, viele Vorurteile, viele Klischees und keine Ahnung. Und wenn man dann so einen Song, der Song ist ja, wenn man sich den anhört, sehr, sehr rockig. Und fast schon punkig. Und wenn man dort dann eben so als Kontrast so ein Statement setzt, finde ich, das hat für uns einfach perfekt gepasst.
0: Ich finde ihn ganz, ganz toll, muss ich sagen. Auch den Song Wehrpflicht, den hören wir uns gleich an. Da habt ihr einfach ein Thema, was natürlich viele Menschen beschäftigt, was viele Menschen wütend macht vor allem. Da habt ihr einfach einen Song gepackt, was auch toll ist. Viele Fans warten natürlich darauf, dass ihr jetzt euer Debütalbum rausbringen werdet. Wann ist es denn soweit?
2: Oh ja, im Winter diesen Jahres kommt es raus.
0: Winter is coming.
2: Yes, ja. Mit einem Release-Konzert. Dass er auch richtig fett wird. Genau.
3: Yes. Also genaue Daten, die droppen wir dann nochmal bei Insta. Da heißen wir Hatchet Band.
0: Ich werde euch sowieso nochmal in eine Story packen und das Ganze dann taggen. Wie sieht euer Sommer 2026 aus?
3: Ist noch einiges geplant. Wir fahren jetzt erstmal, nächste Woche sind wir Support. Bei Royal Republic heißen die. Das wird auch ziemlich cool. Da spielen wir einfach auf so Burgen, auf so Open Airs.
0: Geilo.
3: Und dann kommen tatsächlich noch ein paar Festivals. Da sind wir auch schon sehr vorfreudig.
0: Ja, sehr schön. Und heute Abend habt ihr Stage Time wann?
3: 19.30 Uhr gehen wir auf die Bühne.
0: 19.30 Uhr. Ihr lieben Fluxis, ihr habt's gehört. Hatchet werden zuerst auf der Bühne stehen und danach Nils Keppel. Wir gehen davon aus, dass es heute relativ voll werden wird, auch weil wir jetzt eine Woche lang Sturm und Regen hatten. Und jetzt heute haben wir extra schönes Wetter bestellt. Also kommt gerne vorbei. Um 18 Uhr gehen die Türen auf und irgendwann ist natürlich Stopp, wenn es zu voll wird. Wir hören uns noch den Song an von Hatchet. Wehrpflicht, ey. Euch ganz viel Spaß heute Abend.
2: Vielen, vielen Dank.
3: Dankeschön.

Fickle Friends und das mit Pretty Great hier auf 100,6. Flux FM, wir haben heute 23 Grad, es bleibt trocken. 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Also das Flux FM Bergfest, das wird drinnen stattfinden. 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Für euch gibt es jetzt erstmal Spankrock und das mit Santi Gold, his Car Song.

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0: Immer noch ein toller Song aus dem Jahr 1988, NWA, Express Yourself.
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0: Noth, so heißt ein Hamburger Indie-Duo, bestehend aus einmal, das ist Luis und dann natürlich noch sein Kumpel Linus. Die machen melancholisch schöne Musik, zugleich auch so ein bisschen gut gelaunter Blick auf krampfhafte Erwartungshaltungen in Beziehungen. Darum geht's im neuen Song, so im lässigen Motown-Stil. Und es erinnert auch so ein bisschen an Italienurlaub. Man merkt dabei jedoch nicht, wie die eine Erwartung an die eigene Partnerin, unbedingt eine gute Zeit zu haben, in der Realität genau das Gegenteil auslöst. Eine Situation, die vielleicht einige schon als Erfahrung in ihrem Leben gemacht haben. Hoffentlich nicht diesen Sommer. Hier ist Noth mit Was ist los mit Baby?

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2: Mit Ralf Gulke. Die USA erlauben der Ukraine den Bau von Patriot-Luftabwehrraketen. Das sagte Präsident Trump bei einem Treffen mit seinem Kollegen Zelensky am Rande des NATO-Gipfels in Ankara. Die NATO-Staaten bekräftigten ihre Bündnistreue nach Artikel 5. Kanzler Merz zeigte sich zufrieden, man werde die militärische Stärke ausbauen.
3: Wir haben diesen Kraftakt uns vorgenommen, wir leisten ihn. Nicht um irgendjemandem einen Gefallen zu tun, sondern um unsere eigene Sicherheit zu stärken. Wir tun es, weil es in unserem eigenen Interesse notwendig ist. Und deshalb war es so wichtig, dass wir uns alle noch einmal sehr klar und deutlich zu Artikel 5 des NATO-Vertrages verpflichtet und bekannt haben.
2: Vorher hatte Trump ordentlich ausgeteilt. Die Waffenpause im Irankrieg sei vorbei. Die USA würden auch kommende Nacht hart angreifen. Das Regime in Teheran nannte er Abschaum. Zugleich zeigte sich Trump über die Kritik.
3: Alle noch einmal sehr klar und deutlich zu Artikel 5 des NATO-Vertrages verpflichtet und bekannt haben.
2: Vorher hatte Trump ordentlich ausgeteilt. Die Waffenpause im Irankrieg sei vorbei. Die USA würden auch kommende Nacht hart angreifen. Das Regime in Teheran nannte er Abschaum. Zugleich zeigte sich Trump über die kritische Haltung Spaniens erbost und sagte,

0: Mordes zur Höchststrafe verurteilt. Der 41-Jährige wurde zu lebenslanger Haft verurteilt. Außerdem stellte das Gericht die besondere Schwere der Schuld fest und ordnete die anschließende Sicherungsverwahrung an. Das Gericht zeigte sich nach der Beweisaufnahme überzeugt, dass der Mediziner 12 Frauen und 3 Männer bei Hausbesuchen getötet hatte. Der Mediziner legte bei seinen Hausbesuchen in einigen der Wohnungen Feuer, um seine Taten zu vertuschen. Bei einer Gewalttat an einem Gymnasium in Schongau in Oberbayern sind laut Polizei 2 Mädchen schwer verletzt worden. Tatverdächtig sei ein 16 Jahre alter Jugendlicher, der festgenommen wurde, teilte das Polizeipräsidium in Rosenheim mit. Nähere Einzelheiten zum Alter der Mädchen oder zur Art der Verletzungen nannten die Ermittler nicht. Die Polizei war mit einem Großaufgebot an der Schule im Einsatz. Eine Sprecherin sprach vom Verdacht eines Amoklaufs. Apple muss sich in der EU an strengere Regeln halten. Das EU-Gericht in Luxemburg wies die Klage des US-Technologiekonzerns gegen seine Einstufung als sogenannter Torwächter zurück. Damit treffen Apple bestimmte Pflichten, die einen fairen Wettbewerb gewährleisten sollen. Dem Konzern bleibt noch der Gang zum Europäischen Gerichtshof, der obersten Instanz. Soweit das Neueste aus der Flux FM Nachrichtenredaktion. Das Wetter. Heute zunehmend sonnig, es bleibt überwiegend trocken bei maximal 23 Grad. Morgen kompaktere Wolkenfelder, schwache Schauer bilden aber die Ausnahme. Die Höchstwerte liegen bei 24 Grad.
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2: Und Wenke Fiedler, Mikrofon. In einer Stunde gehen die Türen vom Fluxbau auf. Bitte seid zeitig da. Wir gehen davon aus, dass es heute voll werden wird. Nils Keppel und Headjet werden heute Abend da spielen. Jetzt gibt's erstmal Musik für euch. Gute Laune zu besserem Wetter. Hier ist Len mit Steal My Sunshine.

Tame Impala und das mit Dracula hier auf 100,6. 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Außerdem präsentieren wir sein Konzert im Herbst, das in der Columbia-Halle stattfinden wird. Wie ihr das alles gewinnen könnt und mehr Infos zu der neuen Platte von Fat Tony gibt es gleich hier auf Flux FM. Erstmal Musik von Almost Monday, Skinny Dip.

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0: Immer noch ein cooler Song aus dem Jahr 95. Supergrass, Alright.
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0: Swimming Paul ist ein aufstrebender französischer DJ und Musikproduzent aus Paris, der aber musikalisch in London sozialisiert worden ist. Der ist sehr tief verwurzelt mit der britischen Underground-Elektronik-Szene und das hört man definitiv auch aus der neuen Single raus. Da ist er nämlich zusammen ins Studio gegangen und das mit Evie, der für den Sprechgesang dann zuständig ist. Hier ist die neue Single, die heißt Sunset of My Youth.
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von Dancing. Swimming Pool mit der neuen Single zusammen mit Evie, Sunset of My Youth. Könnt ihr, by the way, live erleben am 15. August im Sage. Unter anderem auch mit Fritz Kalkbrenner. Ihr lieben Fluxis, wir haben ein neues Album der Woche. Das kommt von Fat Tony. Da gibt es gleich noch die Möglichkeit, die Vinyl zu gewinnen und auch Gästelistenplätze für das Berlin-Konzert im Herbst. Bleibt gerne eingeschaltet.

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0: Jungle und das mit The Wave hier auf 100,6 Flux FM. Mitte August kommt die neue Platte.
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0: Anton Schneider, besser bekannt als der Rapper Fat Tony, kann nicht nur mit Versen um sich schmeißen, sondern auch Schauspielern. Er ist immer noch in der international gefeierten Netflix-Serie Kacken an der Havel zu sehen. Mit der Schauspielerei hat er ursprünglich mal angefangen, aus Sorge, dass es mit der Musik nicht klappt. Mittlerweile ist er aber schon bei seinem 7. Soloalbum angekommen. Das heißt, Drama endet nie und das ist jetzt offiziell draußen. Musikredakteurin Celina Riedel hat für euch reingehört.
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3: Kapitalismus, Faschismus, Sorge um KI. Die Welt fühlt sich gerade ziemlich schwer an. In Fat Tonys Fall kommen noch persönliche Kämpfe und Trennungsschmerz dazu. Das Drama endet eben nie, sagt der Rapper und verpackt seinen Frust in einen wütenden Rundumschlag.
4: Alles

Drama endet nie ist eine Gratwanderung zwischen Optimismus und Verzweiflung, zwischen Hoffnung und Überforderung. Immer mit doppeltem Boden. Fatoni lässt seine ZuhörerInnen die Tragik der Welt vergessen und nimmt diese Welt im gleichen Moment auseinander. Auch der Sound bewegt sich in dieser Dynamik, ist eigentlich fest im Rap verankert, wird aber immer wieder von Pop-Elementen durchbrochen oder reduziert sich stellenweise völlig auf Gitarre und Piano. Wann

0: Mit "Wann werde ich endlich ausgetauscht?" greift für Tony eine Sorge auf, die gerade viele beschäftigt. Hinter seiner typischen Ironie verbirgt sich eine ernsthafte Frage. Was passiert, wenn KI kreatives Schaffen zunichte macht? Was passiert, wenn wir ersetzt werden?
1: Ich finde es ja irgendwie bezeichnend und auch bitter, dass es sozusagen als erstes so spürbar und sichtbar gerade so die Kunst trifft. Ich finde, das fühlt sich so ein bisschen an wie so Endstufe Kapitalismus. Also wir kommen ja immer mehr weg von den Dingen, die einen eigentlich gut tun.
0: Dass uns Social Media nicht gut tut, wissen wir schon lange. Für Tony hofft trotzdem auf einen Wendepunkt. Dass alle irgendwann genug haben von Inszenierung, Endlosscrollen und KI-Müll. Dass die Dinge uninteressant werden, wenn sie nicht echt sind. Bei all den Zukunftsängsten und der allgegenwärtigen Verunsicherung setzt für Tony vor allem auf eins.
1: Ich glaube, so echte Begegnungen auch in so kulturellem Rahmen wie zum Beispiel ein Konzert, so ein Zusammenkommen und dass dann dadurch irgendwie so ein Moment entsteht. Also ich wüsste nicht, wie man das ersetzen soll. Da bin ich eigentlich auch ganz zuversichtlich noch. Das kann, glaube ich, auch das Metaverse nicht.
0: Begegnungen zeigen sich auch in seinen Features. Neben Rap-Kollegen wie Lackmann und Dissi sind auch Popsängerinnen dabei. Mit Amy Warning rappt für Tony über die Achtsamkeit eines Moments. Und auch seine erprobte Kollaboratorin Mine, mit der er bereits 2017 ein ganzes Album veröffentlicht hat, ist für einen tragischen Break-Up-Song am Start.

0: Was hilft noch gegen diese Scheinwelt? Echte Dinge in den Händen halten. Deshalb gibt es Drama endet nie als erstes für Tony-Album seit 2003 wieder auf Kassette.
1: Es ist auch, glaube ich, nur ein Tropfen auf dem heißen Stein, aber die paar Leute, die das wollen, ist doch voll geil. Also, dass es überhaupt irgendwie haptische Sachen gibt, wo dann wirklich diese Musik drauf ist und die können sich dann in dem Tape-Tag anhören. Also, ich finde das irgendwie generell irgendwie schön, etwas zu machen, was man in der Hand haben kann und was man zur Sammlung hinzufügt.
0: Mehr Echtheit, mehr Analoges, mehr Realität. Das ist der Wunsch als Reaktion darauf, von digitalen Reizen, AI-Slop und Dauerbeschallung zugemüllt zu werden. Wer danach sucht, findet auf Drama endet nie die passende Antwort.
2: Vielen Dank, Selina. Drama endet nie ist unser Flux FM Album der Woche. Damit geht Fettoni im Herbst natürlich auch auf Tour. Wer Bock auf mehr echte Begegnungen hat, der sollte unbedingt bei seinem Konzert in der Columbia Halle am 28. November vorbeischauen. Flux FM schickt euch hin, wenn ihr möchtet. Ihr könnt gerne Gästelistenplätze gewinnen auf fluxfm.de. Dasselbe geht über die gratis Flux Music App. Dort habt ihr natürlich auch die Chance, die neue Platte von Fettoni auf Vinyl zu gewinnen. Wir hören jetzt rein. Hier ist Fettoni und das mit Oktober.
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0: Im Mai hat sie ihr Debütalbum rausgebracht. Violet Grohl, Be Sweet to Me, so heißt die allererste Platte von der Tochter von Dave Grohl von den Foo Fighters, der gerade erst mit seiner Band im Olympiastadion gespielt hat. Violet Grohl wird am 19. August im Franz Club spielen. Wir präsentieren das Konzert. Ihr könnt Gästelistenplätze gewinnen auf fluxfm.de bzw. über die gratis Flux Music App.
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0: Da spiele ich einen 90er-Jahre-Song und dann ist mein 90er-Jahre-Kumpel bei mir im Studio.
1: Die 90s-Vibes raus, aber auf jeden Fall.
0: Guten Tag, der Martin.
1: In L.A.
0: Geiler Song, ne?
1: Klar, den müssen wir nochmal nachstellen für jüngere Generationen, wie cool der ist.
0: Brand Van 3000.
1: Der absolute Moderations-Horror. Ein One and Wonder. Aber das sind wir ja nicht, ne?
0: Hoffentlich nicht. Weiß ich nicht. Wir machen das ja auch schon ein paar Jährchen.
1: Genau, würde ich sagen, läuft ganz gut.
0: Ja. Na? Was machst du denn heute Abend? Denn du übernimmst ja gleich ab 18 Uhr den elektronischen Abend.
1: Puh, was haben wir denn heute? Mittwoch ist heute.
0: Mittwoch, ja.
1: Mittwoch.
0: Wir wissen hier nie, welchen Tag wir haben.
1: Wir sind hier in unserer Zeitkapsel. Hörst du gerade die Feuerwehr draußen?
0: Ja. Willkommen, böse, ne? Willkommen in Berlin-Kreuzberg, falls ihr von woanders aus gerade zuhört.
1: Das
0: so ist das
1: auf
0: hier.
1: Jeden Fall Street Credibility. Es gibt neue Musik natürlich zu entdecken. Es gibt ganz viel zu gewinnen. Ja, genau, denn das ein oder andere Festival will noch Menschen auf Gästelisten sitzen oder sehen. Und ganz viel mich.
0: Ja, dann würde ich sagen, eingeschaltet bleibt.
1: So sagen.
0: Ja, aber ist doch gut. Mit deiner schönen dunklen Stimme.
1: Ja, und ich mache euch auch ein bisschen den Feuerwehrwagen.
0: Also gerne eingeschaltet bleiben. Es gibt Gästelistenplätze zu gewinnen und natürlich ganz viele neue elektronische Musik mit Matti gleich. Ja, ich bin dann morgen wieder am Start ab 14 Uhr. Uchi Yara kommt zu mir ins Interview. Ich freue mich sehr und wünsche euch einen schönen Abend. Tschüss, mein Name ist Wenke Fiedler.

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2: Mit Ralf Gulke. Die USA erlauben der Ukraine den Bau von Patriot-Luftabwehrraketen. Das sagte Präsident Trump bei einem Treffen mit seinem Kollegen Zelensky am Rande des NATO-Gipfels in Ankara. Die NATO-Staaten bekräftigten ihre Bündnistreue nach Artikel 5. Kanzler Merz zeigte sich zufrieden, man werde die militärische Stärke ausbauen.
3: Wir haben diesen Kraftakt uns vorgenommen. Wir leisten ihn nicht, um irgendjemandem einen Gefallen zu tun, sondern um unsere eigene Sicherheit zu stärken. Wir tun es, weil es in unserem eigenen Interesse notwendig ist. Und deshalb war es so wichtig, dass wir uns alle noch einmal sehr klar und deutlich zu Artikel 5 des NATO-Vertrages verpflichtet und bekannt haben.
2: Vorher hatte Trump ordentlich ausgeteilt. Die Waffenpause im Irankrieg sei vorbei. Die
3: UN notwendig ist. Und deshalb war es so wichtig, dass wir uns alle noch einmal sehr klar und deutlich zu Artikel 5 des NATO-Vertrages verpflichtet und bekannt haben.
2: Vorher hatte Trump ordentlich ausgeteilt. Die Waffenpause im Irankrieg sei vorbei. Die USA würden auch kommende Nacht hart angreifen. Das Regime in

0: Gericht hat einen Berliner Palliativarzt des 15-fachen Mordes schuldig gesprochen. Es verhängte die Höchststrafe, lebenslänglich mit anschließender Sicherungsverwahrung, wegen der besonderen Schwere der Schuld. Das Gericht sah es als erwiesen an, dass der 41-Jährige 12 Frauen und 3 Männern ein tödliches Gemisch verschiedener Medikamente verabreicht hat. In 12 Fällen hatte er sich im Prozess schuldig bekannt. Parallel zum Verfahren ermittelt die Staatsanwaltschaft noch in 76 weiteren Verdachtsfällen. An einem Gymnasium im oberbayerischen Schongau hat ein 16 Jahre alter Jugendlicher eine Gewalttat verübt. Dabei verletzte er 2 13 Jahre alte Mädchen schwer, teilte das Polizeipräsidium in Rosenheim mit. Lebensgefahr bestehe nicht. Der mutmaßliche Täter ist in Gewahrsam. Laut Innenminister Herrmann soll der Jugendliche mit einem Messer und einer Schusswaffe bewaffnet gewesen sein. Das Motiv für die Tat ist unklar. Im Ringen um eine Übernahme der Commerzbank nähert sich die italienische Großbank UniCredit der Hälfte der Stimmrechte an dem Frankfurter Geldhaus. Man habe weitere 17,6% der Aktien der Commerzbank gekauft, teilte UniCredit mit. Damit seien die Erwartungen übertroffen worden. UniCredit hält jetzt einen Anteil von 47,6%. Die Commerzbank und auch der deutsche Staat sträuben sich vehement gegen die Übernahme. Soweit das Neueste aus der Flux FM Nachrichtenredaktion. Das Wetter. Heute zunehmend sonnig, es bleibt überwiegend trocken bei maximal 23 Grad. Morgen kompaktere Wolkenfelder, schwache Schauer bilden aber die Ausnahme. Die Höchstwerte liegen bei 24 Grad.
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2: 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Mittwochabend, das klingt doch wunderschön, ne? Und mittwochs ist natürlich auch immer Bergfest angesagt bei uns. Also, wenn ihr nichts vorhabt oder noch zu Hause sitzt, dann macht euch mal auf den Weg in die Poolstraße 5, in den Fluxbau. Das Bergfest ist eröffnet, jawohl. Natürlich auch wieder mit 2 tollen Acts und dem unnachahmlichen Bergfest-Charme. Ich bin Matthias Weck und leite hier im Radio durch den

Heute ist der 8. Juli. Und es ist Mittwoch und das heißt natürlich Bergfest. Und wenn er jetzt losgeht, dann verpasst er auch nicht unsere Acts, nämlich Headjet. Die werden spielen aus Berlin. Die bringen so richtig den Berliner Sommer mit. So heißt auch ihre neue Single. Und Nils Keppel ist am Start, der mit seinen kühlen Synthi-Sounds und so ein bisschen Post-Punk heute auf jeden Fall den Fluxbau aufwühlen wird. Wer sich gerade zu Hause einen kühlen Drink gemacht hat und denkt, ich lege jetzt mal die Füße hoch, bekommt natürlich auch den richtigen Soundtrack. Jürgen Pape, der Mann aus Köln, der eher ein bisschen im Hintergrund bleibt, aber trotzdem immer wieder tolle Stücke oder Remixe veröffentlicht. Hiermit mit dir, Jürgen Pape. Bitteschön. Prost.

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einer meiner Lieblingsproduzenten, ja, der ist auch schon ein bisschen älteres Semester, Henrik Schwarz. Viele tolle Remixe, aber auch selber Stücke hat er veröffentlicht. Er tritt ja als Live-Act auf und kommt auch wieder rum. In Mexiko ist er zugegen und auch auf Ibiza ist er in den nächsten Wochen auf jeden Fall am Start. Und er hat auch was Schönes gemacht. Henrik Schwarz hat nämlich einen Remix gemacht für Steffen Link, nämlich Mono Link. Das Stück Mesmerized ist jetzt noch epischer, noch clubtauglicher. Ach, man weiß einfach, dass Henrik Schwarz sein Handwerk versteht. Hier für euch beim elektronischen Abend der neue Remix von Henrik für Mono Link, Mesmerized.

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Online sich vergnügen bzw. Content createn, ob es jetzt MusikerInnen sind oder andere Menschen. Über Jahre baut man sich da so eine schöne Community auf und plötzlich ändert sich der Algorithmus, ja, und hat auf einmal deutlich weniger Reichweite. Hier gibt es ein Berliner Startup, das heißt Own Your Network, und diese Plattform, die möchte Künstlern und Creatern wieder so eine Kontrolle über ihre direkten Kontakt zu ihren Fans geben, unabhängig jetzt von Social Media Algorithmen. Zum Start läuft das Ganze über jetzt erstmal E-Mail und später sollen auch Messenger wie WhatsApp oder Signal folgen. Aktuell befindet sich Own Your Network noch in der Beta-Phase und richtet sich erstmal an ausgewählte Creator aus Musik, Film und Sport. Und man kann nur sagen, es tut sich was im Algorithmuswald. Hier auch nichts mit Algorithmen. Alles schöne Menschen, die hier bei Flux FM arbeiten und einen guten Musikgeschmack haben. Und deshalb ist jetzt auch Shabee mit It's Party Time auf der Playlist gelandet. Schöne Grüße an Tobi und Elisa.

Da darf nicht jeder ran an so eine Nina Simone, aber Mochak, dieses Duo dürfte es und haben deshalb hochoffiziell und abgesegnet vom Label Verve, die so den Backkatalog von Nina Simone verwalten, remixen dürfen. Ja, herzlichen Glückwunsch an dieser Stelle. Einer, der sich so mit Edits ziemlich einen guten Namen gemacht hat, kommt aus Melbourne, Andrew James Ramanauskas. Ja, heißt Sergeant Slick, macht tolle Edits, weiß nicht mehr, ob die alle so offiziell und legal sind, auf jeden Fall klingt das alles toll. Ja, ja. Und woran erkennt man, dass man auf einer Party ist, wo ältere Menschen gerade richtig abgehen? Ja, es läuft natürlich Enjoy the Silence von Depeche Mode. Ja, da kommen sie dann alle auf einmal gekrochen von ihren Stühlen, schmeißen ihre Rollatoren weg und gehen ab. Letztens bei mir auf einer Party so geschehen. Naja, nicht auf meiner, sondern auf einer, auf der ich war. Einen schönen Abend wünsche ich.

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2: Im Studio Holger Dilk. Schönen guten Abend. Das war es dann endgültig mit der ohnehin brüchigen Feuerpause im Irankrieg. Für US-Präsident Trump ist sie nach den gegenseitigen Angriffen vergangene Nacht vorbei. Jana Klonikowski.
3: In einer typischen Trump-Schimpftirade bezeichnete er die iranische Seite unter anderem als Lügner, krank und Abschaum. Und er wütet nicht nur gegen den Iran, sondern auch gegen Spanien. Trump sagt, er will alle Handelsbeziehungen mit Spanien abbrechen. Hintergrund ist das spanische Nein zum Irankrieg. Damit stellt sich Trump auch gegen die EU. Denn Spanien ist ja Mitglied. Und der US-Präsident hat einmal mehr Grönland zum Thema gemacht und warum die Insel zu den USA gehören sollte.
2: Die Hoffnung auf einen Wirtschaftsaufschwung bekommt den nächsten Dämpfer. Der Internationale Währungsfonds traut Deutschland in diesem Jahr noch etwas weniger Wachstum zu, als noch im April prognostiziert. Grund sind vor allem die hohen Energiepreise wegen des Irankriegs. Die Reiselust der Deutschen ist ungebrochen. Viele machen in diesem Sommer wieder Urlaub. Der Deutsche Reiseverband rechnet mit einem Umsatz von fast 57 Milliarden Euro. Das wäre etwas mehr als im Vorjahr. Thorsten Schäfer vom DRV ist noch im April prognostiziert. Grund sind vor allem die hohen Energiepreise wegen des Irankriegs. Die Reiselust der Deutschen ist ungebrochen. Viele machen in diesem Sommer wieder Urlaub. Der Deutsche Reiseverband rechnet mit einem Umsatz von fast 57 Milliarden Euro. Das wäre etwas mehr als im Vorjahr. Thorsten Schäfer vom DRV sagte uns,

0: Satz an einem Gymnasium in Schongau südwestlich von München. Ein 16-Jähriger soll dort zwei Mädchen schwer verletzt haben. Laut Polizei gibt es Hinweise auf eine Amoktat. Der Jugendliche wurde festgenommen. Er soll mit einem Messer und einer Schusswaffe bewaffnet gewesen sein. Russische Teams dürfen wieder bei den Olympischen Spielen mitmachen. Das Internationale Olympische Komitee lockert weitere Beschränkungen. Die Mannschaftssportler treten dann unter neutraler Flagge an. Auch die Nationalhymne bleibt tabu, genau wie bei russischen Einzelsportlern. Die Ukraine sagt, das ist verfrüht und unbegründet. Nach 27 Tagen Fußball am Stück ist bei der Fußball-WM heute ein Tag Pause. Teams und Fans können mal durchatmen, bevor morgen dann die Viertelfinals starten. Den Anfang macht Frankreich gegen Marokko. Die weiteren Duelle: Spanien gegen Belgien, Norwegen gegen England und Argentinien gegen Schweiz.
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3: Und morgen gehen ja die Sommerferien los. Ja, das wird was werden. Euch eine gute Zeit auf jeden Fall. Wir bleiben euch treu, auch den Sommer über. Ich bin Matti Beck und das ist der elektronische Abend auf Flux.

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1: Das ist schon in vollem Gange, aber ihr könnt gerne noch kommen, denn die Bands, die werden erst so gegen 20 Uhr auftreten. Mit dabei ist heute Hadjet, das ist ein Quartett aus Berlin, genau. Und da sagt man selber, dass da die Luft brennt und der Schweiß von der Decke tropft. Eine ganz tolle Bandsensation eben hier aus Berlin, das Underground, und ihre Single Berliner Sommer, die wird vielleicht der große Sommerhit. Mit dabei auch Nils Keppel, einer der, ja, wie wir sagen, spannendsten Protagonisten der neuen deutschen Welle. Der bringt so coolen Synthie-Sounds, treibenden Post-Punk auf die Bühne und hat so einen hymnenhaften Abgesang auf die Tristesse der Gegenwart. Also ein toller Abend mit zwei Bands und natürlich auch euch. Kommt gern vorbei. Seit 18 Uhr ist der Fluxbar offen. Heute ist auf jeden Fall Bergfestabend.
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Die Warschauer Brücke, die ist ja seit Jahren so ein Hotspot für selbstorganisierte Raves. Ja, eine neue Reportage von RBB, die blickt so ein bisschen hinter die Kulissen der Szene und begleitet unter anderem Veranstalter, ja, der mit den Partys so einen Ort schaffen möchte, an dem Menschen gemeinsam Musik erleben und dem Alltag entfliehen können. Klingt jetzt erstmal alles total nice und harmlos. Gleichzeitig zeigt der Film aber auch die problematischen Seiten, denn während der Dreharbeiten, da fallen nationalistische Parolen, zudem wird ein Kameramann auch noch angegriffen. Und die Reportage, die zeichnet so ein sehr differenziertes Bild zwischen offener Feierkultur und der Frage, wie sicher und respektvoll eben diese Veranstaltungen alle so sind, diese Free Open Airs, nicht nur an der Warschauer Brücke. Nachzulesen und vor allem zu schauen in der Mediathek vom RBB.

0: Morgen, jawohl, da ist der 9. Und das heißt, ja, Sommerferien fangen an. Heute gibt es ja nochmal die schönen Giftblätter, wie ich immer früher sagte, die Zeugnisse. Aber morgen ist dafür dann irgendwie auf jeden Fall der Sommer dann richtig da für alle Kids. Und alle, die feiern wollen, alle Kids, die finden auch noch was Schönes, nämlich im Sisyphos das Kinderfest. Alle unsere Entchen tanzen wild im Kreis, hüpfen, malen, lachen und naschen lecker Eis. Das große Kinderfest morgen ab 12 Uhr im Sisyphos mit Clowns, Akrobatik, Kinder-Yoga, Kinderdisco, Kinderkonzerten, Basteln, Kinderschminken, Spiel und Spaß, Hüpfburg. Und das Tolle ist, der Eintritt kostet nur 10 Eumelchen. Ja, alles zu finden auf sisyphos-berlin.net. Morgen das große Kinderfest im Sissi. Und hier gibt's was, ja, was Kinder so beobachten. Ein toller Track von Peter Pasch. Er heißt Fernsehgucken.
1: Dann essen wir Mittag und dann sehen wir Fernsehen. Dann essen wir Abendbrot und dann sehen wir noch Fernsehen und dann gehen wir ins Bett. Dann macht mein Vater die Stube sauber, das macht er jeden Sonntag. Und dann essen wir Mittag und dann setzt sich mein Vater vom Fernsehapparat und guckt und ich spiele unten. Und abends essen wir Abendbrot, dann wird der Fernseher einen Augenblick ausgeschaltet und dann gucken wir wieder Fernsehen.
2: Hat denn dein Vati eine besondere Liebhaberei am Sonntag?
1: Ja.

on and on and on and on, oder was? Soulbone waren das. Hier alle Tracks, die wir spielen, auch wenn ich sie mal so vor mich hin nuschel, könnt ihr natürlich gerne nochmal Klarheit euch verschaffen, und zwar in unserer Playlist auf luxfm.de. Die US-amerikanische Sängerin, Produzentin und DJ Fi Sullivan, die hören wir jetzt hier, und die macht wirklich was Interessantes. Die studiert nämlich ganz viel so Technologiekram, und da versucht sie dann auch, wie die Technologie die menschliche Stimme in Musik- und Klangkunst verändert. Uiuiui. Mal gucken, was das jetzt hier ist. Real Life, neuer Track, der uns auf die Playlist gekommen ist von Fi Sullivan.

Was für ein schöner Track. Eigentlich das Original natürlich von Rocksub, This Must Be It. Aber hier nochmal im Remix und in einer neuen Version. Alles nachzulesen auf fluxfm.de in unserer Playlist. Full Amour, der französische Produzent, DJ aus Lyon. Der hat wirklich einen guten Lauf und so einmal im Jahr schaut er auch hier in Berlin vorbei und das tut er diesmal wieder in der Else und zwar am 12. Juli und wer guckt, der weiß, das ist der Sonntag. Den solltet ihr euch auf jeden Fall frei halten, denn Full Amour bringt nicht nur Musik mit, sondern seine Sets. Ja, er wird nämlich ein Extended All Day Long Set spielen, ist immer wieder wie so ein kleiner Sommerurlaub. Mit dabei Tomo Burg und noch viele andere. Wir hören ihn hier mit einem Stück aus seiner neuen EP Against the Clock zusammen mit Léon Fall. Full Amour, wie gesagt, am Sonntag in der Else.

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2: Mit Matti Beck im Studio. Euch eine gute Zeit. Gleich gibt's mal eine neue Ibiza-Compilation. Die ist gar nicht so schlecht, wie man vielleicht vermuten könnte. Und dann gibt's noch, was habe ich denn noch so vorbereitet? Genau, wir werden ein bisschen über Berlin Beat sprechen. Morgen wieder im Hamburger Bahnhof. Und dann gibt es noch ein Festival, das ich ab heute verkünden darf im Radio. Denn vorher dürfte man darüber nicht reden. Ja, so.

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der Super-Duper-Produzent Koss aus Berlin, hier zusammen mit Saka 030. Und der Koss, der wird in diesem Jahr dabei sein bei der Nation of Gondwana, sehe ich hier gerade. Zwischen dem 16. und 19. Juli, mal wieder in Schönwalde-Glien. Ja, ja, vielleicht treffe ich ihn ja da. Oder Ibiza ist auch eine Hausnummer, ist natürlich eine ganz andere Ecke als die Nation. Aber da gibt es gerade eine schöne Compilation, die sogar das Face Magazine nochmal herausgeholt hat, nämlich Die Palma Ibiza. Die Palma Ibiza ist ein Label, das zwei Herren betreiben, die wirklich einen guten Plattenkoffer haben. Und diese Compilation, Die Palma Ibiza 2026, da gibt es drei verschiedene Parts, Sunsets, Moods, Pool Party Grooves und Beach Feelings mit Künstlern wie Carl Cox, Sandy Riviera oder eben auch Bob Sinclair. Ja, ja, der Sommer, der bringt nicht immer so viel Tiefgang, der bringt auch einfach mal so ein bisschen oberflächliche Freude.

Elektronischer Abend im Radio, Matti Beck im Studio und neue Musik von Cody Curry. Der kommt eigentlich aus London, wohnt aber schon einige Zeit in Berlin. Und was der immer so macht, der hat auch in seinem House-Sound gerne mal so ein bisschen was Jazziges drin. Ja, ja. Also ich mag seine Produktion sehr. Er hat sich jetzt mit einer Künstlerin namens Indra zusammengetan. Rausgekommen ist Misery und klingt gar nicht so Misery.

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1: Richtig gehört, morgen ist wieder Berlin Beats angesagt im Hamburger Bahnhof. 19 Uhr geht's los, das Ganze for free im Garten vom Hamburger Bahnhof. Und morgen gibt's auch wieder gleich mal zwei Konzerte zwischen 19 und 22 Uhr. Mit dabei ist der Komponist und Produzent Philippe Allais, der wohnt in Paris, nennt sich aber Lowjack und arbeitet so an der Schnittstelle von Musik, Film und Performance. Und ebenfalls mit dabei die französisch-amerikanische DJ und Produzentin Sophie Coella, die man als Sophie kennt. Die verbindet experimentellen Ambient mit Post-Club-Sounds. Irgendwo so zwischen Jazz, Blues, Rap, Techno und Trance. Also sehr artsy das Ganze, auf jeden Fall empfehlenswert. Und früh kommen lohnt sich morgen wieder ab 19 Uhr Berlin Beats im Hamburger Bahnhof.
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1: Ich dachte, wir hören jetzt uns einfach mal was an von Sophie, die morgen dabei ist. Nämlich das Stück, ach Gott, IWTR. Es ist wieder mal sehr artsy alles. Aber klingt gut. Also, wir sehen uns morgen bei Berlin Beats.

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Hört den elektronischen Abend auf Flux FM und wenn ihr selber Musik macht oder Sets oder eine Party habt, die wir hier gerne durchsagen sollen, dürfen, möchten, dann schreibt uns gerne an derabend@fluxfm.de und dann freuen sich Jola Jordans und ich über eure Infos. Monkey Safari, die beiden Jungs, lange im Geschäft, haben sich jetzt hier mal mit Menschen zusammengetan, die wirklich so aus Mali kommen und haben ein sehr schönes Stück zusammen gestrickt. Das heißt Hail from Mali. Yeah. Möchte man doch gleich tanzen. Eine gute Zeit wünsche ich ihr den elektronischen Abend auf Flux

Seit heute 17 Uhr darf man es endlich verkünden. Es wird eine 10 Jahre Geburtstagssause von dem wunderbaren Label, der Plattform und dem Festival Home Again geben. Home Again, ja, hat schon viele tolle Veranstaltungen, zum Beispiel auch im Revier Südost gemacht. Und das tun sie jetzt wieder, und zwar im September, jawohl. Da wird es nämlich ein riesen tolles Festival geben mit Solomoon, mit Aris Drew, mit Ryan Elliott, mit Chris Stassi und vielen, vielen Leuten. 40 Stunden, 10 Jahre großer Anniversary Weekender im Revier Südost von und mit Home Again. Ja, alle näheren Infos, die bekommt ihr natürlich hier auch nochmal in den nächsten Wochen. Ich will nur sagen, haltet euch schon mal ein Wochenende im September frei. Solomoon und Skrillex, die habe ich hier schon mal.

Solomon und Skrillex, mit den beiden, ja, habe ich jetzt euch hoffentlich noch ein paar schöne 3,5 Minuten kredenzt, aber ihr wisst ja, Radio hört jetzt nicht einfach auf. Nein, es geht natürlich gnadenlos und wunderschön weiter. In den nächsten Stunden gibt's elektronische Musik, rausgesucht von meiner lieben Musikredaktion für euch, natürlich elektronischer Art, und ich bin morgen wieder ab 18 Uhr im Radio. Matti Weck, mein Name. Bis dann.

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